0: ihn nicht vergessen.
1: Ja. Er ist der Pate unserer Tochter.
0: Ja?
1: Ja, ja. Der Michael ist der Pate.
2: Und ihr seid, ja die Trauzeugen meiner Frau. Und ja. Von mir auch, natürlich. Ja.
1: Werde ich nie vergessen.
0: Und der Hochzeitsanzug passt noch?
2: Der nicht mehr. Aber es war ganz witzig, wirklich, bei der Hochzeit. Wir hatten den Ring, wollten wir gerade, dann fiel der auf den Boden.
1: Und dann Ding. War er weg.
2: Und dann war der Ring weg. Weißt du, wo er war? Im Hosenaufschlag vom Dieter Thomas Heck.
1: Ja, da haben wir ihn nach langem Suchen dann gefunden.
2: So lange war die Trauung verzögert.
1: Ja, ja.
0: Aber es ist alles gut gegangen.
2: Gott sei Dank, ja. Wir haben zwei Kinder und sind immer noch verheiratet.
1: Aber immer, wenn er im Radio sang, dann sagte unsere Tochter damals, Mami, ganz still, sei ruhig, der Pate singt. Das war der Michael.
0: Ja. Ja, der Dieter Thomas Heck, den viele so ein bisschen als diesen Staccato-Moderator in Erinnerung haben, der immer mit Power irgendwelche Songs angesagt hat, der war durchaus auch ein leiser Mensch, er hat leise Töne gehabt. Ja. Und an den anderen Dieter Thomas Heck, den man vielleicht nicht jetzt so mehr in Erinnerung hat, wollen wir jetzt mal kurz in einer kleinen Filmeinspielung erinnern.
3: Seine Stimme war unverwechselbar.
4: Sie haben noch Zeit. Wir kommen zum Schneedurchlaufen.
3: Sein Charme unwiderstehlich.
5: Na Mensch, und ich?
4: Ich heiße Dieter.
6: Aber verschafft ihr eure Chance.
3: Dieter Thomas Heck prägte die deutsche Fernsehunterhaltung wie kaum ein anderer.
4: Also natürlich gehört Glück dazu, aber es gehört auch Ehrgeiz dazu. Es gehört auch der Punkt dazu, dass er sagt, ich will das und das machen.
3: Nicht umsonst war er 15 Jahre und 11 Monate lang das Gesicht der Hitparade.
7: Rainer, ich würde sagen, wir fahren noch mal ein kleines Stück zurück. Ich möchte ein bisschen mehr zu dem Thema sagen.
3: Sein Sprachtalent wurde legendär.
8: Und wenn wir unser Ziel pünktlich erreichen wollen, musst du 27 Sekunden schneller werden.
7: Das ist ja nicht viel. Guck mal, dann gehen wir jetzt ganz schnell weiter mit dem Ziel.
3: Davon konnte er als Kind nur träumen. Karl-Dieter Heckscher, wie er mit bürgerlichem Namen hieß, wurde 1937 geboren, kurz vor dem Zweiten Weltkrieg. Als Fünfjähriger blieb er nach einem Bombenangriff tagelang verschüttet. Nach seiner Rettung konnte der kleine Junge nur noch stottern, ein Trauma, das Spuren hinterließ.
4: Und nichts ist schlimmer, als wenn man vor einer Klasse steht und etwas sagen will und man weiß es hundertprozentig und man kann es nicht sagen.
3: Heck gab nicht auf. Und tatsächlich befreite ihn eine Gesangsausbildung von seinem Sprachfehler. Aber nicht nur das, er entdeckte den Schlagersänger in sich. Die Stimme wurde sein Markenzeichen. Bereits als Radiomoderator bewies er das richtige Gespür für erfolgreiche Unterhaltung.
4: Zum Beispiel meine deutsche Schlagerparade, in der ich typisch deutsche Titel vorstelle, hat einen enormen Zuspruch der Hörer.
3: Auch sein Kollege und guter Freund Frank Elstner bewunderte sein unübertroffenes Gefühl für Trends.
9: Dieter hat sehr vielen jungen Sternchen geholfen, dass sie Sterne werden.
7: Lampenfieber gehört dazu, wer jetzt da eben oben gelacht hat, der hat hier oben noch nie gestanden.
3: Ein unermüdlicher Kämpfer für den deutschen Schlager.
4: Wir sind sehr glücklich darüber, dass es Ihnen so gut gefallen hat.
3: Ein geborener Entertainer nahm Abschied.
10: Wir werden dich vermissen. Mach's gut.
4: Wir haben noch gar nicht. Ich grüße Sie.
9: Jetzt sitzt er da oben und schaut auf uns herunter.
11: Es war schön bei euch in Berlin.
9: Es ist so furchtbar traurig, dass er nicht jetzt noch ein paar Jahre vor sich hatte, in denen er alles das hätte genießen können, was er zu Recht verdient hat.
3: Mit Dieter Thomas Heck. Gegen eine Legende, vor der wir uns heute verneigen.
0: Erinnerung an Dieter Thomas Heck und eine Verneigung vor ihm. Es gab viele Fälle und einen Fall möchte ich dir jetzt nochmal in Erinnerung bringen, wo Dieter mit ganz persönlichem Einsatz das Leben von Menschen geändert hat. Es gab eine Geschichte einer jungen Musikerin, die er in einem Konzert erlebt hat und die er für sehr begabt hielt und von der er gesagt hat, die soll studieren, aber die konnte sich das nicht leisten. Und
1: och,
0: sie war,
1: Sascha.
0: Sie war in
1: och,
0: Cincinnati.
1: Mann. Ach, meine Süße. Ach, ist das eine Freude.
0: Sascha, man hat mir die Geschichte erzählt. Korrigier mich, wenn ich sie falsch erzähle oder bestätige sie. Du warst eine begabte junge Musikerin. Dieter und seine Frau haben sich im Konzert gesehen. Und dein großer Traum war es, in Cincinnati Geige zu studieren. Hättest du nicht hingekriegt, hättest du nicht gestemmt finanziell. Und da hat Dieter gesagt, ich greife in meine Privatschatulle. Hat es getan und du hast dein Studium in Cincinnati abgeschlossen. Bist eine hervorragende Violinistin geworden. Nicht ohne Dieter Thomas Heck.
1: Ja. Sie ist eine begnadete Geigerin. Ach, meine kleine Maus.
0: So klein ist sie gar nicht.
1: Ich lass dich jetzt mal.
0: Und sie wird heute etwas ganz Besonderes für uns tun. Wir werden nämlich jetzt in einem kleinen Medley an die Menschen erinnern, die wir vorher schon kurz angesprochen haben, die zur Hitparadenfamilie gehören, die zur Schlagerfamilie gehören und deren Hits Millionen begeistert haben, die aber heute nicht mehr bei uns sind. Das wirst du jetzt musikalisch für uns machen. Danke, Sascha. Dankeschön.
1: Ach, das ist aber eine Überraschung.
0: Siehst du? Dankeschön, Rahel, dass du heute bei uns warst. Und ich glaube, den Dieter hätte das heute Abend auch gefreut. Und wir denken jetzt an die, die heute nicht mit uns feiern können, die bei 50 Jahre Hitparade eine wichtige Rolle gespielt haben, aber heute eben nicht mehr da sind. Mit Sascha Haberl und einer musikalischen Erinnerung an Gesichter und Melodien, die Sie bestimmt noch im Kopf haben.

0: Ja. Danke. Danke.
1: Erinnerungen an Stars der Hitparade. Natürlich muss auch die Hitparade mit der Zeit gehen. Wir haben gerade so ein bisschen über die 70er gesprochen. Mit den 80ern änderte sich nicht nur der Musikgeschmack. Nach dem Europop von ABBA und nach der Discowelle gab es plötzlich New Wave und Punk und elektronische Musik. Und das hatte natürlich auch Einflüsse auf die Hitparade. Ich danke jetzt meinen Gästen aus den 70ern und führe sie mit einem kleinen Film in die 80er, die Hitparade während der 80er.
2: Hier ist Berlin.
3: Eine neue Dekade.
2: Herzlich willkommen, meine Damen und Herren, im Studio 1.
3: Ein neues Studiodesign. Viele bekannte Lieblinge des deutschen Schlagers, ermittelt von Media Control. Und ein aufgehender Stern.
4: Und dann gab es zum ersten Mal in der Geschichte des Grand Prix einen deutschen Sieger.
5: Ein bisschen Frieden.
3: Die 80er werden für die Hitparade ein Jahrzehnt großer Veränderungen. Ab jetzt etwa kann jeder Zuschauer seinen Favoriten direkt wählen.
6: Und etwas haben wir neu?
3: Per Telefon.
6: Wir haben den Ted heute Abend dabei.
4: Haben wir bereits die ersten Anrufe? Aha, das ist Spannung, das ist Spaß bis zum letzten Augenblick.
7: Das ist Wahnsinn, spiel's mit meinen Gefühlen.
3: Nun finden sich zwischen den Schlagern ganz ungewohnte Töne wieder. Die neue deutsche Welle bricht über die Musikwelt hinein und findet ihren Weg in die ZDF-Hitparade. Das Rebellische und Verrückte bringt neue Energie in die Show.
8: Ich hab heute nichts verträumt, denn ich hab nur von dir geträumt.
3: Für die deutschsprachige Popmusik sind das spannende Zeiten. Die Kreativität hat freien Lauf. Für viele ein Segen. Für andere eher gewöhnungsbedürftig. Ebenso wie Songs übers Waldsterben.
9: Wurde nicht gefragt.
3: Atomkrieg oder Emanzipation. Dann der Generationenwechsel.
6: Die Sendung geht ja weiter.
3: Nach fast 16 Jahren Hitparade übergibt Dieter Thomas Heck an Viktor Worms.
10: Guten Abend zur 184. Hitparade, zur ersten im Jahre 1985. So, das waren die ersten Sätze.
3: Aber es ist nicht die einzige Veränderung. Neben den gewohnt deutsch gesungenen Schlagern sind auch bald englischsprachige Songs zu hören. Mit Vollplayback und von internationalen Interpreten. Wieder wittern manche das Ende des Abendlandes. Und doch ist auch das nur eine Anpassung an den Zuschauergeschmack. Die Hitparade. Sie geht mit der Zeit und dem Zeitgeist. Sie bringt die Hits in die deutschen Wohnzimmer und sieht beim Mauerfall 89 so ganz anders aus als zu ihrem Beginn.

Und wenn Sie zu den Fans gehören, die sagen, ich habe keine Ausgabe der ZDF-Hitparade verpasst, dann müssten Sie diesen Mann eigentlich kennen. Na. Es dürfte schwierig werden, denn er hat sich, genauso wie die Hitparade, mit den Jahren natürlich ein bisschen verändert. Als Sie ihn im ZDF gesehen haben, da sah er nämlich so aus.

0: Und wenn man damals befürchtet hat, na, das wird ein dickes Kind, kann man beruhigt sein. Du bist kein dickes Kind geworden, du bist sehr sportlich.
1: Ja, man tut was für seinen Körper, ne? Ja. Das ist ganz klar.
0: Mit der Brille hast du auch alles richtig gemacht inzwischen.
1: Ja, das stimmt, ja. Tut meiner Mutter heute noch leid.
0: Ja, aber das hat dir weder nervlich noch beruflich noch sonst wie geschadet, dieser Auftritt.
1: Nein, ich bin ein Kind der 80er, da stehe ich voll zu. Und das waren ja auch Sachen, die ich wirklich alle mochte, die ich da besungen habe. Nein, und wir haben damals den Laden gerockt. Wieso?
0: Das war Rolf Zuckowski und seine Freunde.
1: Genau.
0: Warst du gesangstechnisch auch wirklich gut? Hattest du eine einzelne Musik oder hat er einfach nur süße Kinder gesucht, die da mitsingen?
1: Nein, ich war schon, glaube ich, ganz gut. Also ich hatte eine einzelne Musik, ja. Naja, das
0: gut.
1: Auf jeden Fall.
0: Spätestens, als du im Fernsehen warst, hat man gesagt, diesen Mann muss man sich merken. So, ich danke dir, schön, dass du da warst. Zum 100. kommst du wieder. Und jetzt zu einer Bank. Das ist das Elend dieser Sendung. Ich sehe mit jeder halben Stunde älter aus und die Bank wird jünger. Schön, dass ihr da seid. Markus, ich will Spaß. Bernhard Brink.
2: Grüß dich, mein Lieber.
0: Ich habe Ausschnitte gesehen. Da sehen wir uns gefährlich ähnlich.
2: Ja, du hast mir immer erzählt, vor vielen Jahren hast du mir erzählt, am Anfang wärst du öfter mit mir verwechselt worden.
0: Das hat sich dann geändert. Bist du mir erzählt hast, jetzt wäre ich mit dir verwechselt.
2: Ja, das, leider hast du mich abgehängt.
0: Du lagst weit vorne schon so in den frühen 80ern, warst du schon ein richtiger Bravo-Star.
2: Ja, stimmt. Das war damals eine schöne Zeit, ja.
0: Ja. Nicole, du bist... Du überstrahlst die Runde natürlich, denn du bist eigentlich die Miss Hit-Parade. Wir werden darüber noch reden und du bist natürlich auf ewig unsere Grand Prix-Gewinnerin und wir werden auf ewig stolz auf dich sein. Schön, dass du da bist.
3: Danke.
0: Guten Abend.
3: Guten Abend.
0: Und im Gegensatz zu Bernhard Brink war ich auf diesen Mann optisch nie neidisch. Schön, dass du da bist. Mike.
2: Wahre Freunde.
0: Wir werden gleich noch ein bisschen, Markus, du bist ja so am ehesten der oder die Stimme oder warst der Typ dieses neuen Typus Sänger Hitparade. Du hast einen Film mit Nena gemacht, du warst eine coole Socke, ich will Spaß. Wie war denn das so, als man sich so in die Reihe der etablierten Schlagerstars da eingereiht hat? Hat das gleich geklappt oder hast du gesagt, eine völlig andere Welt?
4: Das ging erstaunlich gut. Also wir waren ja natürlich eine Generation, die anders sein wollte. Wie jede Generation wollten wir auch eine eigene Musik kreieren und einen eigenen Style. Die sahen schon anders aus in der Hitparade. Wir kamen dann mit Nietenarmbändern, Leggings und Hochfrisuren, Schulterpolster. Ich hatte zum Beispiel, ich war ein Riesenfan von Angus Young, von AC/DC. Ich hatte mir diese kurzen Hosen ausgedacht. Kombiniert mit einem Kapitänsjacke. Ich war so eine Art Captain Iglo auf dem Highway to Hell. Und das lief dann aber ganz gut. Das war ein bisschen eine Übernahme, also eine freundliche Übernahme von uns. Wir haben uns einfach so reingedrängt und Dieter Thomas Heck hat uns auch die Chance gegeben. Also er hat diese neue Musik, ich weiß nicht, ob es sein Geschmack war, aber er hat gesagt, das ist, was das Publikum hören möchte. Die kommen hier mit rein.
0: Mhm. Ja. Dann hat eine blöde Frage, weil viele denken sich das bestimmt. Wenn man so erfolgreich war wie du als Schlagersänger, ist man da in Anführungszeichen reich geworden? Hat man da ausgesorgt gehabt? Denn ihr habt ja viele Platten verkauft. Heute sagt man, das Musikgeschäft bringt ja nichts mehr. Hat es damals noch was gebracht?
2: Ja, das war schon lukrativ. Und wenn du brutto und netto nicht verwechselt hast, dann hast du auch einigermaßen...
0: Was ja vielen Kollegen leider passiert ist.
2: Vielen passiert. Und mein Vater hat mich gelehrt, damals schon, die Mark ist nur 30 Pfennig wert. Du musst also die Steuern zahlen, ein Jahr später und so weiter. Das habe ich auch beherzigt, weil er sagt, ich verstehe das nicht, was du machst, Junge. Aber pass auf, dass du klarkommst. Ich habe ja ganz brav Jura studiert, habe mich immer wieder eingeschrieben. Und wegen des schlechten Gewissens immer wieder. Und wurde dann von Amts wegen exmatrikuliert nach dem 16. Semester, weil ich Angst hatte, dass irgendwann wieder zurückfällt. Aber es ist schon ganz gut gelaufen, muss ich sagen. Ich habe immer gedacht, er wäre Stefan Effenberg.
0: Ja.
2: Was singt der plötzlich bei uns jetzt?
0: Naja, ja, das ist
4: ja... Der eine oder andere fragt auch schon mal nach einem Autogramm. Ja, und sagt dann, aber
0: du fragst immer, von wem hättest du es gerne? Du bist flexibel.
4: Aber ich sage immer... Sie sehen ja noch besser aus als im Fernsehen, Herr
2: Öff. Nein, aber um zurückzukommen, man kann schon ein bisschen für sich selber sorgen. Du musst heute für dich selber sorgen und ein bisschen aufpassen. Und insofern haben da sicherlich einige übertrieben. Ich denke mal an unseren alten Freund Christian Anders mit seinem goldenen Rolls-Royce. Das war natürlich schon eine verrückte Nummer. Ich habe einmal
3: tolles
2: drin gesessen.
3: Auto, tolles Auto.
2: Ja, tolles Auto. Ich habe mal drin gesessen. Die Leute haben sich die Nasen platt gedrückt. Mir war das so peinlich. Ich habe da und der sagt noch, kann doch Wissen trinken. Und zwar hat er eine Bar aufgemacht. Mir war das so peinlich damals. Aber sensationell, was der alles gemacht hat.
0: Du hast immer auf kleine Flamme gelebt.
2: Ja, ja,
0: hast nie viel Geld für einen Friseur ausgegeben.

0: Alle wollten Nicole. England rief an,
1: waren, Top of the Pops. In englischen Versionen, da dachte ich, wow.
0: Ja, Nummer 1
1: Nummer 1 in England, ja. Die englische Parade war für mich ja damals die Bibel.
0: Und weißt du, wer Zweiter war? Paul McCartney. Oh. Stevie Wonder.
1: Wow.
0: Mit Ebony and Ivory.
2: Denen haben wir es gezeigt.
0: Nee, war schon anstrengend, aber ich hab's genossen. Ja.
1: Und wir haben es ja alle gegönnt und wir waren stolz auf dich. Mike, ich habe so den Eindruck, etwas, was unsere Generation auszeichnet, ist uns so ein bisschen abhanden gekommen, nämlich der Blödsinn. Also so Geier Sturzflug und die Insta-Burg und Co. Du warst ja einer, es hieß ja immer die Blödelbade.
3: Blödelbade, das
1: aber
3: hat
1: da war ja auch Satire dabei, das war ja auch...
3: Ja, nee, also früher war es ja so, es gab eigentlich fast jedes Jahr mindestens einen Blödel-Hit. Also immer abwechselnd, mal Wendehals oder ich oder Jürgen von der Lippe oder Gebrüder Blattschuss. Auf alle Fälle gab es immer irgendwie auch in der Hitparade einen Blödelsong im Jahr. Und das hat dann irgendwann erstaunlicherweise total abgenommen. Vielleicht, weil ich keine mehr geschrieben habe, ich weiß es nicht. Könnte sein, muss aber nicht. Nein, ich habe keine Ahnung. Es werden natürlich auch, sagen wir mal, Blödelsongs nicht wirklich viel im Radio gespielt. Also mich mussten sie damals spielen, weil die Leute da angerufen haben, gesagt, warum spielt ihr Nipple nicht? Obwohl der wäre in England natürlich Nummer 1 geworden, weil Nipple ist in England ja, okay, sollten wir es nicht weiter vertiefen.
1: Und es war ja auch damals Konkurrenz unter euch, denn bei euch war es in Hitparade ja auch so, wer vorne lag, der war dann wieder dabei. Ja. Das hat man bei den Verkäufen dann schon gemerkt, du musstest dir um Verkäufe nie Gedanken machen.
3: Nein,
1: wenn,
3: nein.
1: Jedes Mal, wenn Karneval, wenn da wieder so
3: gut aussah wie ich, der brauchte
2: ja,
3: sich
2: um damals
3: Verkäufe überhaupt keine Gedanken.
2: Damals war es ja wirklich so, wenn man drin war, alleine schon haben die Automatenhändler haben für die Kneipen und so weiter 20.000, 30.000 Singles angekauft. Das nur weil du drin warst.
1: Musikboxen waren damals noch ein Thema.
2: Da sind wir rumgefahren die ganze Woche. Michael wird das noch wissen und ich vielleicht gar nicht mehr so, aber ich, ja, so alt bin ich, Gott. Michael und so, Heino, die werden das wissen, da sind wir rumgefahren. Eine ganze Woche haben die Leute belabert, 7-mal am Tag irgendwo bei Automaten, Gauselmann, was weiß ich alles, und haben da die Dinger verkauft. Da haben wir eine richtige Tour gemacht.
4: Ich kann mich jetzt noch erinnern. Meine Mutter war Lehrerin und die hat nach diesem Hitparadenauftritt Samstag mich montags angerufen und sagte, der ganze Schulhof tanzt wie du. Also das war so dann noch...
3: Das ist übrigens, ich finde ja deinen Song heute, den sollte man heute unbedingt noch mal rausbringen, das ist ja mehr so ein Song für die Grünen, mein Maserati fährt 210. Das fehlt mir ein bisschen heute. Ja,
1: cool. Was auch neu war in den 80ern, dass da plötzlich, heute ist ja alles Social Media, plötzlich hatte das Publikum eine Stimme. Und diese Stimme bekam sie durch einen Mann, der den berühmten TED erfunden hat. Und das war Manfred Denninger. Und seit Manfred Denninger seine Erfindung, nämlich diesen TED, in die Hitparade gebracht hat, hat man immer den Eindruck gehabt, ja, die Leute rufen an und das ist die Nummer eins. Herr Denninger, ich war da immer skeptisch. Ich dachte, ach komm, der macht seiner Frau den Gefallen und lässt den Carpendale gewinnen, bloß weil die den so gut findet. Aber da gab es keine sportliche Schummelei. Das war immer absolut die Stimme des Publikums, die da gewonnen hat.
5: So ist es, ja. Ich habe das ungefähr 20 Jahre betreut und zwar fast ich alleine. Und da weiß man ja, was läuft. Und so kann ich sagen.
1: Hat keiner reingefummelt.
5: Hat keiner reingefummelt und ich habe auch nicht gefummelt. Also insofern ist es alles bis auf die letzte Stimme
1: keiner
5: gut gelaufen.
1: Keiner hat eine goldene Uhr geschenkt.
5: Nein, gar nicht. Ja. Ich bin ja nicht beim Sport.
1: Ja, ja. Aber sagen Sie, bei Wetten, das hat ja auch immer der TED entschieden. Was heißt eigentlich TED? Habe ich nie gewusst.
5: Das heißt ganz einfach Teledialog.
1: Teledialog.
5: Ganz, ja.
1: Und im Dialog mit dem Zuschauer hat man dann sozusagen das Ergebnis gefunden.
5: Richtig. Zuerst war das mal so gedacht, dass man auch politische Sendungen macht. Da hieß es Teledialog. Und dann hat irgendjemand im Hause ZDF gesagt, wenn ihr Unterhaltung damit machen wollt, dann könnt ihr nicht Teledialog sagen. Das ist nicht so richtig.
1: TED, ja.
5: Also sagen wir TED.
1: Zeiten, die vergangen sind. Aber wir wollen ja heute eben ein bisschen in Nostalgie schwelgen. Und das Publikum hat sich ja insgesamt bei der Hitparade stark eingeblendet. Ich weiß das, bei mir gab es ja auch immer diese Höreranrufe. Das war damals so, dass Menschen entweder begeistert oder wutentbrannt zum Telefon gelaufen sind und das ZDF angerufen haben. Also bei mir, wenn ich reingekommen bin, ging das schon los mit der Sendung. Die haben meine Schuhe gesehen, haben angerufen, musste für diese Schuhe ein Tier sterben. Und das

nicht immer dann, also irgendwo am Ende hast du so ein Telefonprotokoll bekommen. Bei der Hitparade gab es auch hochinteressante Anrufe. Und es gibt Menschen, die ja heute noch mit glühendem Ton diese Hitparade verteidigen. Ich werde Ihnen jetzt ein paar kritische Anrufe präsentieren und hoffe, dieser Mensch wird sich im Sinne der Hitparade hier als Verteidiger dieser Sendeform beweisen. Herzlich willkommen, Atze Schröder!

0: Man sieht
1: Guten
0: schon
1: Abend.
0: Guten Abend.
1: Guten Abend, mein lieber Thomas. Ich grüße dich.
0: Herzlich willkommen. Die Legende lebt.
1: Absolut.
0: Sag mal, du bist Fan der Hitparade, wie man sieht.
1: Ja, total. Von vorne bis hinten. Hab's als Kind schon auf dem Sofa gesessen, gesehen.
0: Mit alles verstanden?
1: Meine Oma hat mir alles erklärt.
0: Das ist gut. Sag mal, diese Anrufe, wir müssen uns kurz immer die Originale einspielen, falls der eine oder andere sich nicht mehr erinnert. Und dann lese ich vor, was erboste oder begeisterte Zuschauer dazu zu melden hatten. Also, wir erinnern uns, eine Zeit lang hat ja Vater Abraham mit seinen, mit seinen Dödeln, aber Schlümpfen hießen die, die Hitparade beherrscht. Für die Jüngeren, die sich nicht mehr erinnern, das sah so aus. Die

0: Sag mal, da muss doch jedes dreijährige Kind sehen, dass der Bart falsch ist. Also wenn der Nikolaus so gekommen wäre, hätte man den ja rausgeprügelt. Die Tricks waren schlecht, die Special Effects, und der Vater Abraham, der war 30.
1: Ja, mein Gott, mein lieber Thomas, der hatte ja so eine Glatze, der Mann, der sah ja aus wie ein holländischer Käse.
0: Ja, das ist nämlich tatsächlich eine Frage von einem Zuschauer. Hat Vater Abraham unter dem Hut eine Glatze? Und einer hat furchtbar geschimpft aus Bottrop. Die Hitparade verkommt zu einer Kindersendung aufgrund der Schlümpfe. Die Schlümpfe sind der Grund für den Verfall dieser ehemals so schönen Schlagersendung. Anrufer will sofort zu Dieter Thomas Heck durchgestellt werden und ihn persönlich sprechen. Keine Gnade.
1: Ich gehe persönlich ran, ja? Der Flötenschlumpf fängt an.
0: Gab es einen Flötenschlumpf?
1: Ja, es gab den Flötenschlumpf, der fing immer an.
0: Dann gab es einen leider fast vergessenen Schlagersänger namens Teddy Parker. Erinnerst du dich?
1: Das war, lass mich einmal kurz überlegen, mein lieber Tommy. Das war Nachtexpress nach Saint-Tropez. Hier ist er.
0: Nee, doch nicht. Stimmt. Oh. Er sieht ein bisschen aus wie der glattgezogene Viktor Worms.
1: Aber dieses Lächeln, da kannst du...
0: Das war auch die Frage des Zuschauers aus Homburg. Welche Zahnpasta-Marke benutzt Teddy Parker?
1: Morgens Elmex, abends Aronal.
0: Müssen wir schneiden, glaube ich. Ich kannte den übrigens, das war ein Kollege von mir, der saß im Bayerischen Rundfunk, das war ein Musikredakteur, der hieß in Wirklichkeit Herwig Nachtnebel, saß mir gegenüber und war Musikredakteur. Ich habe da meine Popmusik gemacht und der hat immer, meine Ski, ja, die wollen nicht so wie ich. Das war Teddy Parker.
1: Und der hieß Nachtnebel?
0: Ja, so hieß der.
1: Mit dem Namen wäre es nie was geworden. Nee.
0: Das gab nämlich auch, was die Mode betrifft, haben die Zuschauer sehr, sehr genau hingeschaut. Hat einer sich beschwert aus Schwetzingen: Dieter Thomas Heck trägt die zwei Knöpfe seines Sakko immer geschlossen. Das gehört sich nicht. Der untere Knopf muss immer auf sein. Der Anrufer möchte sofort ins Studio durchgestellt werden. Und der Mann hatte recht.
2: Von Ihnen im Studio 3 der Berliner Union.
1: Ja, ich kann nur sagen, wie sagte schon mein guter alter Freund Karl Lagerfeld, wer den untersten Knopf öffnet, hat die Kontrolle über sein Leben verloren.
0: Der Knopf bleibt zu. Atze, du bleibst bei uns.
1: Selbstverständlich.
0: Und greifst jederzeit ein, wenn du den Eindruck hast, dass ich der Sendung schade. Mike, du lachst so milde vor dich hin. Du warst auch damals unter Kontrolle des Publikums.
3: Ja, tatsächlich.
0: Aus Rodach hat jemand angerufen. Ein Bauunternehmer hat sich beklagt, dass Mike Krüger kein Bagger, sondern einen Radlager herumgefahren ist. Also Radlader.
3: Ja, da hatte Dieter hatte sich ausgedacht zu dem Song Bodo mit dem Bagger, kam so ein Spielzeugradlager, wie wir es wissen, reingefahren. Den hat Dieter ferngesteuert und fuhr damit immer hinter mir her, während ich sang. Und da hat das zu Recht natürlich beschwert, weil es war natürlich kein Bagger.
0: Ja, das hast du auch gemerkt.
3: Ich möchte mich heute noch dafür...
0: Bei allen Baggerfahrern.
3: Ja.
0: Und die Polizei hat dich auch unter Kontrolle gehabt. Du warst nämlich bei der Hitparade und hast gesagt, ich bin am nächsten Tag in Baunatal.
3: Ja.
0: Und da hat einer angerufen von der Polizeistation in Baunatal und fragt an, wie Mike Krüger es bitte schaffen möchte, bis morgen früh um 10 in Baunatal zu sein. Das ist also kilometertechnisch nicht möglich ohne Geschwindigkeitsüberschreitung.
3: Genau, und der wusste natürlich auch nicht, dass ich einen Hubschrauber hatte. Nein, war Spaß. Alter, natürlich. Ich hatte ein Flugzeug.
0: Aber sag mal, damals war das schon so, dass man oft für Veranstaltungen, also du warst ja wahnsinnig unterwegs, immer mit dem Auto. Ja. Ich weiß nicht, mit deinem Gitarrenkoffer, du warst ja nur on the road.
3: Ich bin sehr, also früher bin ich auch, ich bin auch wahnsinnig gerne selbst gefahren. Damals konnte man ja auch noch schnell fahren, waren auch die Autobahnen noch nicht so voll. Und ich bin dann immer nachts noch oft nach dem Auftritt nach Hause gefahren. Und ich hatte oft im Jahr über 100.000 Kilometer. Das war damals normal.
0: Also es war kein leicht verdientes Geld. Also und präzise musste man sein und man musste die Käfer ja auch noch ohne Navigation finden.
3: Ja, ja, du hattest noch diesen Shell-Atlas in der Seitentür. Und dann bist du so rausgefahren, hast gesagt, hallo. Und am besten war es natürlich immer, wenn du gefragt hast, im Ort, wo die Stadthalle ist. Ja. Herr Krüger! Nein, ich wollte nur wissen, wo die... Ja, Herr Krüger, können wir nicht... Steigen Sie doch mal aus, wollen wir nicht...
0: Erstmal eine Nippel durch
3: den... Ja, alles, ja. Und das dauerte dann schon, bis du manchmal die Stadthalle gefunden hattest.
0: Aber die Stimmung bei seinen Konzerten war immer gut. Ich kann es bestätigen, ich war bei den einen oder anderen dabei. Und überhaupt war natürlich Party angesagt. Also auch bei der ZDF-Hitparade gab es ja die berühmten Party-Songs. Wir erinnern uns an die besten, wo die Löcher aus dem Käse geflogen sind. Die Erinnerung an die Party-Songs der ZDF-Hitparade.
4: Eigentlich sind ja alle Hitparadenkünstler schillernde Persönlichkeiten, aber ein paar sorgen für ganz besondere Momente.
5: Sehr schöne Stimmung hier.
6: Das war noch nicht alles, denn jetzt geht's richtig los.
4: Gottlieb Wendehals, ein Garant für Partystimmung, die auch den Moderator ansteckt. Auch sehr kurios, die deutsche Antwort auf Olivia Newton-John und John Travolta.
7: Die Wanne ist voll.
4: Hier kommt Frank Zander. Mit sicherem Gespür für schräge Auftritte.
8: Und ich möchte Ihnen sagen, Prost.
9: Kreuzberger Nächte sind krank.
10: Affen titten geil.
11: Goethe war gut. Mann, der kommt reimen.
4: Einer darf beim Thema Ohrwürmer natürlich nicht fehlen.
8: Also ihr habt eine ungeheure Nase für Schlager.
12: Sie müssen erst den Nippel durch die Lasche ziehen und mit der kleinen Kurbel ganz nach oben drehen.
13: Bleiben wir nicht noch in der Abteilung Stimmungslieder.
14: Länger.

0: Klaus und Klaus werben für ihre Heimat. Und ganz Deutschland feiert mit.
1: Da merkt man schon, die Herrschaften nehmen sich nicht allzu ernst.
2: Ich bin der Mehr gebringt.
3: Erste allgemeine Verunsicherung.
4: Das Böse ist immer und überall.
5: Aber laba, laba, daba, daba, daba, daba, da.
0: Mittlerweile ein Klassiker, hier noch sehr frisch.
6: Good.

0: Siva Mineda.
1: Ja. Stimmung in der ZDF-Hitparade. Mike, wahrscheinlich egal, wo du hinkommst, ob mit oder ohne Gitarre, wenn dir einer sagt, ach Mensch, sing doch mal den Nippel, machst du das noch oder sagst du, Freunde, ich kann ihn nicht
2: mehr? Doch, das mache ich. Mache ich sehr gerne, weil die Leute freuen sich ja, wenn ich den singe.
1: Ich glaube, das bedeutet, Mensch, Mike, sing doch mal den Nippel.
2: Ja, dann singe ich doch mal den Nippel.
1: Ja. Hey. Er singt sogar, er gibt sogar noch eine Zugabe, ein Medley seiner größten Hits, den Nippel und den Bagger.
2: Oh,
1: ja, komm,
2: sagt er so.
1: Hau rein. Okay.
2: Dann fangen wir damit mal an. Ich konnte gerade lesen, da kam ich auch schon drauf. 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

das Lied natürlich weltweit gesungen, in allen möglichen Ländern dieser Erde, zum Beispiel in Österreich. Anstatt dass sie jetzt sagt, oh, in Österreich oder in der Schweiz. Ich kann sehr gut zwischen echt und falsch unterscheiden. Zufällig ein Schweizer hier heute. Schweizer? Keiner, dann kann ich eine Schweizer Strophe singen.

absoluter Hammer, pass mal auf. Mit dem nächsten Lied war ich in der Hitparade auf Platz 3. Da staunst du, Bernhard und Nicole. Ich war auf 3. Ja,

0: 4연승! 택시자 위에만 마이크가 gab's davon internationale Coverversion oder hat er irgendwelche
1: in Holland hat das der später Schmidtchen Schleicher gesungen hat, der hat das in Holland gesungen.
0: Ah ja.
1: Es gab aber noch viel mehr Coverversionen von Mein Gott Walter, da gab's eine bayerische Version, eine Schwulenversion, also ich glaube, es gab 8 oder 9 Versionen von Mein Gott Walter. Und Mein Gott Walter war aber nie in der Hitparade, weil davon gab es keine Single.
0: Nein. Du warst das, ein LP-Künstler.
1: Ich war ein LP-Künstler.
0: Konzeptalbum.
1: Ein Konzeptalbum quasi. Mein Gott, Walter war eigentlich, du sagst es, ein Konzeptalbum. Ja. Davon haben wir nur, weil mein Vertrieb sich beschwert hat, wir müssen eine Single machen. Die Musikautomaten, die gab's ja, Bernhard hat es schon erzählt, wir müssen für die Musikautomaten eine Single machen. Das haben wir dann gemacht. Und diese Single hat alleine nur für Musikautomaten hat 80.000 Stück verkauft.
0: Ja.
1: Das waren noch Zeiten.
0: Ja. So, Kollege Brink.
2: Ja. Der Bernhard, der Brink.
1: Der Bernhard.
0: Ich habe lange überlegt, Herrgott, das Lied kenne ich doch und das kenne ich auch von irgendjemand anderem. Es hat lange gedauert, bis mir Susi Quattro eingefallen ist. Ja,
3: haben wir damals mehrfach gecovert von ihr. Alles braucht seine Zeit. She's in love with you.
2: She's in love with you.
0: Genau. Und die 80% aller deiner Fans sagen, das ist doch der Bernhard mit. Ich wäre so gern wie du.
4: Drei.
0: Die drei. Schlagen wir zu?
4: Ja, schlagen wir
0: zu. Ich wäre so gern wie du, Bernhard Brink.

0: Vielen Dank, danke schön.
1: Ich wäre so gern wie du, Bernhard Brink.
0: Vielen Dank, danke schön. Vielen Dank.
1: Yeah. Das war ein Flammenwerfer, mein Lieber.
2: Ja, ja, ja.
0: Ich bin leicht erhitzt.
1: Also jetzt die Feuerstraße von Genghis Khan mitgenommen, oder?
0: Genau.
1: Hast du beerbt.
0: Genau.
1: 82 kam die internationale Stunde des deutschen Schlagers. Ralf Siegel träumt heute noch jede Nacht davon. Mit seinem Song gewann sie nämlich den Grand Prix d'Eurovision de la Chanson. Wir erinnern uns alle, 20 Votes und die Stimmen aus. Das war ja damals groß, das hatte ja damals. Und es keine war so groß wie sie. Und sie hat uns richtig international Freude gemacht und Ehre gebracht. Hier ist Nicole mit ein bisschen Frieden.

0: Ja, Nicole, das ist wirklich ein Lied, das hält. Das hat funktioniert damals, funktioniert immer noch und offensichtlich singst du es immer noch mit der gleichen Emotion. Es geht dir nahe.
1: Ja, das ist einfach, ich meine, wenn einem so viel Sympathie entgegengebracht wird, nach so vielen Jahren auch und mit diesem Lied, das ist unkaputtbar. Und ich meine, dieses Lied ist aktueller denn je, wenn wir mit offenen Augen... Und du hast es richtig gesagt, es ist ein Lied für die Ewigkeit. Mhm. Ja.
0: Und gerade wenn man Schlager singt, fühlt man sich ja vielleicht manchmal nicht ernst genommen. Wenn man das aber sieht, wie die Menschen auf dieses Lied reagieren, dann merkt man, dass es irgendwie schon dahin geht, wo es hingehen soll, nämlich ins Herz.
1: Ja, und die Zeit kann diesem Lied auch eigentlich nichts anhaben, weil dieses Thema natürlich immer aktuell sein wird. Und wann immer ich das heute auf der Bühne singe, egal ob das in der Olympiahalle ist in München oder in einem ganz kleinen Saal, das spielt keine Rolle. Du siehst dann Menschen, egal welchen Alters, da steht ein Rocker, der hat eine ältere Dame im Arm, die sind textsicher, Entschuldigung.
0: Nein, ich kenne das, ich mache das auch immer. Ja.
1: Die sind textsicher und die singen und du spürst, da geschieht etwas mit den Leuten, immer noch nach so vieler Zeit. Und dann kommen auch wieder diese Lichter. Früher gab es die Feuerzeuge, jetzt haben sie die Handy-Lights, aber der Effekt ist eigentlich der gleiche. Und du tauchst ein in ein Lichtermeer und du bist irgendwo, weiß ich nicht, dann möchte ich mit keinem Menschen tauschen auf der Welt.
0: Das ist schön. Und die ganz besondere Stimme, diese wunderschöne Stimme, die hast du ja immer noch. Ich habe mir das bei Mike vorher auch schon gedacht. Also bei dir hat sich auch die Optik gehalten.
2: Ja. Aber die wunderschöne glasklare Stimme habe ich immer noch. Ja,
0: wollte ich dir damit andeuten.
2: Ja, danke, Thomas.
0: Nicole, ich habe dich ja heute vom Sofa abgeholt, aber es war nicht das erste Mal, dass ich dich abgeholt habe.
1: Nein, ich weiß.
0: Wir erinnern uns, 82 war Harrogate.
1: Ja.
0: Da habe ich noch so eine hohe Stimme.
1: Und du hast noch gesagt, Ralf Siegel küsst gleich den Boden.
0: Ja.
1: Wie der Papst.
0: Das hat er sicher auch getan. Der küsst ihn heute noch, wenn er an dich denkt. Und das war damals 82. Nicole sieht noch so aus.
3: Nicole hat den Grand Prix gewonnen. Und wir werden live dabei sein beim Empfang für Nicole hier in München. Das ist das Schwesterchen von der Nicole. Du bist die Sabine.
4: Ja.
3: Grüß dich. Und das ist die Oma von der Nicole.
4: Jawohl.
3: Jetzt kommt sie, hält sich den Hut fest, wie das die Könige so machen. Herzlich willkommen, Nicole. Ralf Siegel und Bernd Meinunger, Produzent und Texter. So, jetzt kommt mal. Oh Mensch, das ist so ein Bahnhof. Guck mal, Mensch, wenn ich komme, da ist nicht los. Naja. Nicole?
4: Ja?
3: Herzlich willkommen in Deutschland. Unser
4: Hallo.
3: Publikum begrüßt dich. Beifall für Nicole. Du bist live in unserer Sendung Na Sowas.
4: Was? Tatsächlich?
3: Tatsächlich? Hast du nicht gewusst?
4: Nein!
3: Ja, guck mal. Jetzt kennst du die?
5: Hallo, Nicole.
4: Sabine!
5: Ja!
3: Kommt noch besser. Guck mal hier.
4: Ah!
3: Sag's mal, sag's mal.
5: Ja! Das ist eine Überraschung.
3: Aber wir werden heute noch
4: sprachlos.
3: Gell? Wir werden heute noch Familienzusammenführung machen. Also nochmal Glückwünsche von uns und alles
4: Danke,
3: Gute.
4: Tschüss.
0: Schon etwas her, aber wir haben es nicht vergessen und werden es nie vergessen. Und ein bisschen Frieden, wie gesagt, aktueller denn je. Du bist die nicht nur ungekrönte, sondern auch gekrönte Königin der ZDF-Hitparade. 17 Mal insgesamt warst du auf Platz 1. Niemand hat häufiger diesen Wettbewerb gewonnen als du. Keine Frau, kein Mann, keine Gruppe. Du bist Mist erster Platz bei der Hitparade. Hast du so ein Dauerabo gehabt und warst auch mit 54 Auftritten Hitparaden-Königin. Mike, du hast es knapp verfehlt. Weißt du, wer Nummer 1 war?
2: Bitte was?
0: Wer war Nummer 1? Wer hat die meisten Hitparaden-Auftritte gehabt?
6: Ich weiß es. Nee, ich
1: frage mich.
7: Roland Kaiser.
1: Ach, ist Roberts?
6: Glaube ich, Roland ist
0: Roland
6: eins.
0: Kaiser, Roland? 69 okay. Mal.
6: Ja, Roland ist 1. Und dann, glaube ich, Chris Roberts und dann unser einer, ne?
0: Ja, wahrscheinlich. Also, ich weiß nur. So. Also, Nicole, wir hoffen, dass wir dieses Lied noch sehr oft von dir hören. Was geht in so einem harten Kerl wie dir vor, wenn du dann so ein bisschen Frieden, das ist doch
7: schön, ja.
0: Müssen wir zugeben.
1: Ja, das gab es übrigens auch in 7 Sprachen.
0: In 7 Sprachen?
1: Ja, und alles selbst gesungen.
0: Alles von dir?
1: Ja.
0: Also es gab da keine Coverversion. Hat irgendwie nicht dann Celine Dion gesagt, da muss ich mal ran.
1: Nee.
2: Aber so. Könnte sie noch machen, finde ich.
0: Finde ich auch, ja. Hat sie aber nie getraut.
2: Ja.
0: Ich bin, wenn man das so oft nachts auf der Autobahn hört und dann immer, wenn das dieses, da geht's einen halben Ton höher und dann sing mit mir ein neues Lied.
3: Wo fährst du dann?
7: Schlange?
0: Dann bin ich immer dabei. Ja, ja. Der Gottschalk hört wieder ein bisschen. So, jetzt natürlich Musik, Markus, das ist so unsere Generation. Es hat sich dann musikalisch natürlich auch ein anderer Sound in der Hitparade breit gemacht. Und wir erinnern uns mit großer Freude an dieses Lied. Hier ist Purple Schulz mit Verliebte Jungs.

0: Verliebte Jungs, Purple Schulz. Tolles Lied. Das könnte auch von Elvis Costello sein.
1: Dankeschön.
0: Ja, man hört das heute. Das ist nicht irgendwie von gestern. Das ist ein toller Sound.
1: Ja, es macht total Spaß, das auch jetzt wieder komplett neu aufzunehmen.
0: Würde ich nochmal an den Start gehen damit.
1: Ja, mache ich ja gerade.
0: Sehnsucht wäre natürlich auch nochmal wert, ist neu.
1: Das
0: neu,
1: war nur. Natürlich der Hammer, mit raus. Dem Song damals für mich überhaupt zum allerersten Mal in die Sendung reinzukommen.
2: Das in, der, in meiner ersten, in und das erste, was ersten. Er gebrüllt hat in der Sendung war, ich will raus!
1: Du hast es aber nicht persönlich gemacht.
0: Wann war das? 85 hast du
2: 85.
0: angefangen.
2: 85.
0: Und das war ja kein einfacher Start, weil ich kann mich erinnern, es gab die Diskussion, und die wirst du sicher auch mitbekommen haben, ob nun deutsche Gruppen, die einen völlig anderen Sound gehabt haben, sich mit diesen Schlagertypen gemeinsam vor die Kamera stellen. Viktor, du hast diese Diskussion sicher als Moderator am stärksten gespürt.
2: Extrem. Also das war wirklich, wir haben, und Purple hat das miterlebt, weil Purple, Heinz Rudolf Kunze und später auch Wolfgang Niedecken von BAP, Udo Lindenberg, das waren von dieser jüngeren Rockmusikgeneration, die sich ja auch als links erklärte, diejenigen, die sofort gesagt haben, ja, in die Hitparade, wenn wir uns da qualifizieren, dann gehen wir dahin. Und es gab eine Gruppe von Sängern wie Westernhagen, Grönemeyer, und wir haben uns dann manchmal nachts in irgendwelchen Zirkeln mit denen getroffen, haben immer gesagt, und das war mein Traum, dass ein Roland Kaiser, eine Wenke Möhre, eine Nicole neben Herbert Grönemeyer und Westernhagen singt, weil wenn die alle erfolgreich sind, dann sollen, und deutsche Musik machen, dann sollen die auch zusammen
0: Nicole
2: auftreten.
0: Aber Nicole und Wenke Möhre hätten ja nichts dagegen gehabt.
2: Natürlich nicht, aber genau die damals immer Toleranz auf ihre, die sagten, nee, wir treten nicht neben Schlagersängern auf. Was ich immer völlig bekloppt fand.
1: Das Problem war, glaube ich, noch ein ganz anderes. Das war weniger das Problem. Das Problem war, wir waren ja lauter Künstler, die sich auf den ganzen Friedensdemos getroffen haben, wo wir gespielt haben. Wir haben gegen die Wiederaufbereitungsanlage in Wackersdorf gespielt. Ziemlich erfolgreich, wurde nicht gebaut. Und dann trafen wir uns auf einmal in einer Sendung, wo wir dann bewertet werden sollten, also gepunktet werden sollten. Und damit hatten wir alle ein Problem. Also gegeneinander, dieser Konkurrenzgedanke, worüber du ganz am Anfang der Sendung schon gesprochen hast. Das war so, glaube ich, unser Hauptproblem.
0: Also ihr wolltet, aber Kollegen, es war doch Volksentscheid mit dem TED. Also das war doch Acclamatio Publico.
1: Ja, aber wir wollten es trotzdem nicht, weil es war eine große solidarische Gemeinschaft. Die Künstler haben damals für sehr viele Sachen eingestanden.
2: Aber du bist ja gekommen. Ja,
0: vielleicht, also weil die Hitparaden-Fans wissen, das ist doch der Viktor. Oder das war doch der Viktor. Auf jeden Fall Viktor Worms, Nachfolger von Dieter Thomas Heck. Und hier, den jungen Mann werden Sie vielleicht, ja, man kennt ihn aus anderen Zusammenhängen, aber als Regisseur der Hitparade warst du ja hinter den Kameras.
3: Das kann man wohl sagen, ja, Gott sei Dank.
0: Hast du auch versucht, damals, als die neue Musik ins Bild kam, die auch anders zu inszenieren?
3: Ja, nee, diese Hitparade hat ja ganz eigene Gesetze gehabt. Also das war, Truck Brands hat das erfunden, die Künstler mitten ins Publikum zu setzen. Und
0: Truck
3: dann auch noch
0: Brands.
3: Und ich merke das heute Abend, ich habe das alles hinten gesehen, das funktioniert immer noch. Ihr seht toll aus, ihr seid begeistert.
0: Es ist, ja.
3: Also, warum müssen wir dann die Künstler auf eine andere Seite stellen und mit zappelnden Licht... Also, ihr sagt, das ist doch toll, wenn ihr dahinter steht und dann tanzt und dann jubelt. Das ist,
0: und man merkt das ja auch, die Stimmung springt wirklich über.
3: Aber wie?
0: Wir haben denen ja nichts vorher gegeben, dass die da irgendwie
3: ja,
0: da
3: ist. Weiß ich nicht so genau. Naja, aber also wir haben das nicht anders fotografiert, nur weil das eine andere Musikrichtung wurde oder so. Und es ist ganz egal, ob dieser Purple oder die Purple, das ist mir wurscht. Ich habe also immer das Ziel gehabt, die Künstler so sehen zu lassen, wie ich sie gerne gesehen hätte. Ja, und so, ich glaube, das ist beim Publikum auch genauso rübergekommen. Wenn Heino da war, ich sehe ihn gerade da vorne. Ja, warum sollen wir... Ich muss noch nicht beweisen, was für ein toller Regisseur ich bin, sondern ich will, dass die Sendung so rüberkommt beim Publikum, wie wir sie hier erleben. Und das ist toll.
0: Viktor, über deinen Auftritt hing natürlich der große Schatten von Dieter Thomas Heck. Hast du den erlebt? Gab es da eine Staffel?
2: Nee.
0: Kennst du den?
2: Das war auch toll. Und ich habe mir da überhaupt nie Gedanken darüber gemacht, was das alles mit sich bringt. Dass das die erste Sendung 14 Millionen Menschen gesehen haben. Und plötzlich wurdest du angesprochen. Und ich habe mich immer sehr wohl gefühlt, unerkannt. Aber auf jeden Fall, was das mit sich bringt, diese Fernsehpopularität. Ich hatte ja vorher fast kein Fernsehen gemacht. Das hat mich völlig... völlig überrascht, aber es haben sich auch sehr viele schöne Freundschaften aus der Zeit ergeben, zum Beispiel zu diesen beiden Herren, die heute noch halten.
3: Gehabt, insofern
0: Also, und es war ja auch irgendwo putzig anzuschauen, obwohl man das ja nicht als Fachmann gesehen hat, du als Regisseur wahrscheinlich schon, was da in dieser ZDF-Hitparade immer wieder so gerumpelt zu sehen war. Da wurde mal ein Mikrofon ausgetauscht.
3: Am Anfang war das ja sogar Plan. Druck Brandt hat ja die Kameras farbig abgeklebt und die Kameraleute mussten alle die gleichen Hemden anhaben. Die waren alle absichtlich im Bild. Später waren sie aus Versehen im Bild und dann hat man mir einen Vorwurf gemacht. Aber das war wieder, das ist ja so Insider-Kram. Das interessiert euch nichts.
0: Also wir gucken uns jetzt mal ein paar Pannen an, damit wir wissen, wovon wir reden. Also, das sind Pannen aus der ZDF-Hitparade.
4: Herzlich willkommen in diesem Theater.
5: Die Hitparade ist live.
4: Start Nummer 1.
5: Naja, fast live. Die Musik kommt vom Band. Oder auch nicht.
4: Wo hast du das sickeln lassen?
5: Oder sie ist zu laut. Oder zu leise.
6: Ich hab das Playback zu leise.
7: Mach doch mal den Monitor an, Mensch.
6: Und wenn es dir auch
8: so... So, ich bin noch gar nicht fertig.
9: Rainer, eine Frage, Herr Schäfer, was ist das hier? Ist auch schon wieder neu.
5: Immer die allerneueste Technologie.
9: Da kann man überall drauf... Ach so ist das. Wir haben den Ted heute Abend dabei.
10: Wählen Sie bitte jetzt. Da scheint eine Panne zu sein. Es kann passieren, dass Ted... im Eimer ist.
11: Oh! Es ist die Technik.
9: Besser wäre es jetzt, Musik zu machen.
5: Klar, wenn die Technik jetzt mitspielt.
9: Ich habe jetzt ein bisschen was hier durcheinander gebracht.
5: Kaputte Mikros werden im fliegenden Wechsel ausgetauscht. Achtung, zack. Mikros sind generell eine große Herausforderung.
9: Dann vorbei am Stock, das haben wir.
5: Vor allem die

0: Aber es gibt auch die Virtuosen. Bei der Hitparade ist immer viel los. Menschen irren durch die Gegend. Moderatoren auf der Suche nach Orientierung.
1: Wo ist die Kamera? Wo, da ist er.
2: Aha, da drüben bin ich jetzt neuerdings.
0: Sprachlosigkeit auf allen Seiten.
3: Und den Nils und den...
4: Ja, dann kam ein wohl auch sich, also ein auch auf dem Einkaufsbummel befindlicher,
3: Aha. Aha.
0: Instrumente machen sich selbstständig.
5: Da.
0: Nena kämpft diesmal mit der Nebelmaschine. Und Stefan Raab gleich gegen die ganze Bühne.
6: Und es war natürlich auch mit der kleinen Panne, die immer passieren kann, eine Sendung in Ihrem Programm, in Ihrem ZDF.
7: Warst du das, der die Nena so eingenebelt hat?
8: Gott sei Dank stand da mein Name nicht drunter. Das war lauter Pannen aus meinen Sendungen. Das ist ja fein. Nein, aber die Sache mit Nena, das war wirklich eine Katastrophe. Weil wir hatten Nebelmaschinen, die waren nicht so wie heute. Das war doch, da waren noch zwei Menschen, die haben auf so Knöpfe gedrückt. Und dann fing das Lied an. Das Lied insgesamt war 3:30, glaube ich. Und kurz nach so zwei Minuten war sie das erste Mal zu sehen. Ich bin gestorben. Wenn Sie das im Ü-Wagen erleben als verantwortlicher Regisseur, dann möchten Sie eigentlich gar nicht mehr leben. Dann möchte großes Loch und furchtbar.
9: Ja. Nebel hätte er bei mir nie gemacht. Aber ein bisschen Nebel und man hätte mich nicht mehr gesehen.
7: Aber Bodennebel ist dafür. Genau.
8: Ihr hat's nicht geschadet. Also,
7: nee, bestimmt nicht.
10: Sag mal, Victor, und du musstest dich ja auch damit rumstreiten, dass die Leute gesagt haben, mein Gott, muss man in der Hitparade Englisch singen. Wir werden nämlich gleich einen Interpreten haben, der Englisch singt.
9: Ja, das war ein bisschen dem Musikmarkt geschuldet, nämlich dahingehend, dass das die Zeit war, in der viele der Komponisten, die erfolgreich Schlager geschrieben haben, Jack White, Frank Farian, Dieter Bohlen,
11: Michael Cretu,
9: die alle Schlager geschrieben hatten, plötzlich fast nur noch Englisch produzierten. Und wir konnten man qualifizierte sich ja über Verkäufe und aus diesen Top 100 konnten wir die Sendung gar nicht mehr füllen, weil da oft nur in der Zeit nur 2-3 Deutsche drin waren. Der Schlager hat ja erst danach wieder so ein Revival erlebt. Und dann hat das ZDF entschieden, dass man sagt, wenn der Komponist und der Texter aus Deutschland ist, Bohlen zum Beispiel oder Frank Farian, dann können die da auch singen. Und diesen Weg, das mussten wir dann ganz klar lernen. Und der Zuschauer, der diese Künstler sehen wollte, der wollte die Hitparade nicht. Und die Zuschauer, die Hitparade gesehen haben, die wollten eher deutsche Musik. Das war einfach eine Erfahrung, die wir dann machen mussten.
10: Und wir haben gnadenlos einen internationalen Serienstar zu einem deutschen Schlagerstar gemacht. Er war Mr. Knight Rider, er war Mr. Baywatch und er war die Nummer 1 der deutschen Hitparade. Hier ist David Hasselhoff, looking for freedom.

0: Dankeschön!
1: Ich liebe euch alle!
2: Incredible. Dankeschön. 30 years.
0: David.
2: 30 years.
0: Many years.
2: Many years.
0: They love you.
2: Yeah, you know, it's amazing. 30 years later, starting with you.
0: 30 years, yeah.
2: Yeah. On Wetten, dass.
0: Er war bei Wetten, dass, aber, I mean, like, they love you. You should become an honorary German as Ehrendeutscher.
2: You know, my parents, my great-great-parents are from a town called Folkersen, which is near Bremen.
0: Yeah.
2: So I am an honorary German.
0: Bist du, der Hassel, der Hoff würde yeah. Dieter Thomas 6 sagen. Der Hassel, der Hoff, David Hasselhoff. Und er hat sogar jetzt, du hast eine kleine Hommage an Udo Jürgens vorher.
2: Yeah, you know Udo Jürgens? You know Udo Jürgens?
0: Of course.
2: Okay, try this. Mit 66 Jahren, da fangst das Leben an.
0: Mit
2: 66 Jahren, da hat man Spaß daran.
0: Mit 66
2: Jahren, da fangst das Leben an. Mit 66
0: ist doch lange nicht Schluss. So.
2: Alles klar. I'm 66.
0: Er ist 66 und der let's work on the 66.
2: 66.
0: 66, ja.
2: 66.
0: Perfekt, jawohl. Mit 66. David Hasselhoff.
2: I see you on tour, October 3rd. I'm starting in Berlin on the reunification day of Germany after 30 years.
0: David, on tour, it will be an Oktoberfest.
2: Yes.
0: David, always good to see you.
2: You see me.
0: Hey.
2: Dankeschön!
0: David Hasselhoff, I've been looking for freedom. So. Hoppala. Ja,
3: ha? Ja. Hey, der Mann kann's. Er hat's immer noch drauf. Ja.
0: Er hat's immer noch drauf und da, ja. Man ist ja fasziniert.
3: Ja.
0: Das ist ja ein Lied, wo man denkt, das muss eigentlich jedem einfallen. Und es ist, man tanzt damit, selbst ich. Es gibt zwei Songs, bei denen ich tanzen muss. Frankie Goes to Hollywood, Relax und I've Been Looking for Freedom.
4: Man hat's gesehen gerade. Du bist ja, ja, ja abgegangen, als hättest du dein Zäpfchen bekommen gerade. Ja?
0: Ja, hab ich auch gerade. Aber ich hab's geschluckt. Danke. Meine Damen und Herren, Nicole. Jetzt lacht sie wieder.
5: Ja, uns geht's gut.
0: Genau, euch geht's gut.
5: Mach dir keine Sorgen, uns geht's gut.
0: Ja, also wir kommen nämlich jetzt zu einer Phase, mit der er nichts mehr zu tun hat, nämlich zu den 90ern. Da gab es die Hitparade auch noch wieder ganz anders. Und da gucken wir jetzt mal rein.
6: Die 90er Jahre. Helmut Kohl ist Kanzler der Einheit. In Deutschlands Wohnungen steht immer häufiger ein PC. Mit Internetanschluss, versteht sich. Und Uwe Hübner ist das neue Gesicht der Hitparade.
7: Durch diese Tür zu kommen, ist ein wahnsinnig komisches Gefühl, aber auch ein unwahrscheinlich schönes.
6: In Zeiten von MTV und Viva bringt er die Show auf einen neuen Kurs. Zurück zu ihrem Ursprung, dem deutschen Schlager.
8: Und zweiten Mal nicht mehr so sehr.
6: Die Regeln werden geändert. Nun muss Deutsch gesungen werden. Kurze Zeit später auch nur noch live.
9: Du bist alles auf dieser Welt.
6: Die treuen Hitparade-Fans danken es.
9: Schon ich spür, dass es nicht geht.
6: Und werden belohnt mit einer Fülle von emotionalen, einfühlsamen und unterhaltsamen Auftritten. Außer Konkurrenz treten englischsprachige Titel und internationale Stargäste aber nach wie vor auf. Wie Chris Norman, Michael Bolton, Weather Girls oder Justin Timberlake mit NSYNC. Es ist schließlich die Hochzeit der Boybands. Und auch die deutschsprachige Musik ist wieder stark im Kommen, mit großartigen Chartstürmern. Viele davon zu Gast in der Hitparade. Dann kommt der 16. Dezember 2000.
10: Willkommen an den Bildschirmen. Hallo Berlin.
6: Ein historischer Tag.
10: Ich begrüße Sie recht herzlich zur letzten Hitparade ZDF, zur allerletzten.
6: Das emotionale Ende einer Show, die Millionen Menschen bewegt. Zum letzten Mal wird ein Gewinner ermittelt. Es ist Nicole, in Tränen aufgelöst.
10: Haltet sie fest, sie zittert.
6: 32 Jahre lang war die Hitparade für viele ein musikalisches Zuhause. Der Abschied fällt schwer. Eine Ära geht zu Ende.
10: Hier ist Berlin und das war Ihre Hitparade im ZDF.
0: So, ich bin gerade von meinen Couchgästen ganz zu Recht beschimpft worden. Von wegen mit den 90ern hatten wir nichts mehr zu tun. Und natürlich muss ich mich korrigieren. Wir haben gerade gesehen, Nicole hat auch in den 90ern noch abgeräumt. Und da hat ein Mann bei der ZDF-Hitparade das Sagen gehabt, der neben mir sitzt. Herzlich willkommen, Uwe Hübner.
1: Vielen Dank. Hallo, darf ich? Abends. Vielen Dank.
0: Die Hitparade, wir haben es ja gerade von Victor gehört, hat ja nun verschiedene Versuche gemacht, ihre Relevanz zu behalten, was ja nicht einfach ist, weil das Schlagerpublikum ja nun durchaus mit einer gewissen Energie immer eine Position verteidigt. Erst hieß es, Schlager muss deutsch sein, dann hat man versucht, den internationalen Approach, und du hast es wieder ein bisschen zurück zum Deutschen geführt.
1: Also ich habe das wie ein Abenteuer alles gesehen. Ich kam ja damals vom Privatfernsehen, von RTL, und dachte, das ist vielleicht so ein einjähriges, zweijähriges, kleines Zwischenspiel. Aber dann bin ich halt auf die Straße gegangen und habe dann mich mit den Menschen unterhalten und habe gesagt, wie möchtet ihr gerne die Hitparade haben? Und es war durchgängig die Meinung, wir wollen Leistung sehen. Wir wollen sehen, ob die Künstler was können, wie sie es machen und warum ist es nicht wieder so wie früher. Also war es für mich eigentlich ganz klar. Es hat Spaß gemacht, hinter den Menschen, dem Publikum zu stehen und es durchzukämpfen, denn die Quoten haben hinterher gezeigt, wir haben es genau richtig gemacht.
0: Und der Beifall zeigt ja das auch, man hat das nicht vergessen. Ich sehe bei dir, bei Dieter war das natürlich auch so, doch, dass ihr das mit einem gewissen heiligen Ernst gemacht habt. Also das war nicht nur irgendeine Show, die man so wegmoderiert hat, sondern man konnte das offensichtlich nur glaubwürdig verkaufen, wenn man hinter dem Ganzen stand.
1: Ich bin reingewachsen. Ich habe vor allem mich immer für die Menschen interessiert. Musik, Schlager war okay, aber ich fand es toll, alle kennenzulernen. Roy Black Nile kennenzulernen mit seinen Stärken und Schwächen, Rex Gildo, Nicole natürlich zu erleben. Da sind immer Tränen geflossen, wenn sie da war. Und kurzum, es hat mir einfach Freude gemacht, zu sehen, dass es was Menschliches hat. Und wenn Fernsehen menschlich ist, wenn es Emotionen rüberbringt, was übrigens heute Abend hier auch gelingt. Großes Kompliment an diese Show. Wirklich. Emotionen pur. Schöne Erinnerung. Toll gemacht. Wirklich, Thomas.
0: Nein, aus vollem Herzen.
1: Dann macht das Sinn. Dann macht das Freude und das lieben die Menschen.
0: Man merkt in der Tat, dass diesem Publikum diese Musik wirklich nahe geht. Sie lieben sie. Also Emotion ist ganz entscheidend. Es ist nicht nur so ein Abtanzen, sondern die singen mit, die haben eine Beziehung zu den Künstlern hier. Die habt sogar die gestrickten Schals für Bernhard Brink gesehen.
1: Ja, stimmt, und die tragen dann ein letztendlich. Also aus dem Abenteuer von ein, zwei Jahren sind dann 11 Jahre für mich
0: Frauen,
1: geworden.
0: Frauen, die auf uns stehen, können gar nicht mehr stoppen.
1: Das stimmt, das war
0: ja, genau. Uwe, jetzt die Frage, wie weit du sozusagen auch noch den Schatten von Dieter Thomas Heck gespürt hattest, war diese Sendung immer so ein bisschen von ihm gegründet, hat man immer so mit, wir haben ihn ja erlebt, ich meine, ich habe in Berlin da während der Funkausstellung, der hat ja richtig Hof gehalten, also er kannte sie alle, Jüngchen willst ein Korn, das war ja immer so, warst du noch Heck-Schüler?
1: Es war sehr imponierend, zum Beispiel unsere gemeinsame 25-Jahre-Sendung, er kam im schwarzen, wallenden Mantel herein und das ganze Studio war still. Also alle, ich habe es überhaupt nicht verstanden, hab dann das Publikum gefragt, hab den Regisseur angeguckt und alle, das ist das Machtsymbol. Wenn Dieter reinkommt, so wie damals Druckmanns im schwarzen weißen Mantel, haben alle ehrfürchtig so gemacht. Kurzum, das musste ich auch erst lernen als so ein Jungspund, aber ich habe das auch irgendwie klasse gefunden und ich habe immer gehofft, dass er eigentlich diesen Abend heute hier erleben kann und wir denken heute ganz voller Ehrfurcht und natürlich auch Freude daran, ohne ihn wäre das alles nicht möglich.
0: Erinnerungen an Dieter Thomas Heck. Uwe, kaum jemand weiß so gut wie ich, wie weh es tut, für die Klamotten, die man anzieht, beschimpft zu werden. Bei mir immer zu Unrecht, bei dir zu Recht.
1: Ja, also weißt du, ich kam ja halt vom Privat.

0: zur ZDF-Parade. Jahrelang habe ich geübt und jetzt hat es endlich funktioniert.
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0: Sie wollen erotische Reize.
2: Richtig, woher wisst ihr?
0: Ja?
1: I'm too sexy for this song.
0: Danke.
3: Oh! Ja, so geballt macht's wieder Spaß.
4: Ja, ja, ja. Und diese Schulterpolster, heute sagt man, was hab ich da getragen? Ich sehe auch Sachen aus meiner frühen Zeit, aber damals hat das gestimmt.
0: Ach nein, ich meine, letztendlich haben alle dann immer wieder geschmunzelt. Es gab auch Anfragen, wo kriegt man die Klamotten her und so weiter. Aber ich habe sogar noch einige Sachen selbst, durfte sie auch mal einem Museum zur Verfügung stellen. Die haben das wirklich genommen, das Zeug. Also auf jeden Fall, ich habe noch so ein paar Sachen und ich werde die auch nicht wegschmeißen.
4: Bestimmt nicht. Irgendwann werden die auch wieder in.
0: Kann gut sein.
4: Und irgendwann stehst du auf der Bühne. Du kannst es noch. Willst du mal hier den nächsten Kollegen ansagen? Den hast du bestimmt.
0: Der aus meinen, einer meiner Großen.
4: Ja.
0: Okay.
4: Und du wirst sehen, das Lied funktioniert heute genauso wie damals.
0: Okay. In diese Kamera. Dann vielen Dank für die Ehre, dass ich das machen darf. Dann lasst mich kurz erinnern. Es war 21. März 1990. Damals sagte ich, meine Damen und Herren, jetzt kommt einer, die Kenner kennen ihn, die Kritiker sagen, das ist ein Neuer, das ist so ein Zweiter. Aber wissen Sie was, lassen wir ihn einfach nicht in einer Schublade stecken. Stecken wir ihn hinein, nicht hinein, denn er letztendlich, ja, er muss sich seinen eigenen Reim machen. Machen Sie sich Ihren eigenen Reim auf Matthias Reim, Startnummer 3 mit Verdammt, ich lieb dich!

0: danke dir. Halt das mal in die Kamera, okay. Weil ich muss das, der Titel ist auch mit drauf. Ich muss das ablesen, weil das versemmel ich jedes Mal, wenn ich so eine CD vorstelle. Entweder ich bin so begeistert, dass die sagen, das müssen wir wegschmeißen, das war Werbung. Oder ich bin so wurschtig, dass die sagen, das Ding kauft kein Mensch. Okay. Deswegen heißt es hier wortwörtlich. Also, das ist die CD. Liebe Zuschauer, wenn Sie Matthias Reim mit Verdammt, ich lieb dich noch einmal hören wollen, gerne. Auf dieser CD finden Sie auch viele andere Künstler aus dieser Show und Lieder, die zum 50-jährigen Jubiläum der Hitparade einfach dazugehören. Es gibt sie online zu gewinnen auf hitparade.zf.de. Wir sollten damit auf Tour gehen. Matthias Reim, so. Danke dir. Ja, Mensch, war doch schön Familientreffen, oder?
1: Absolut. Wir sind alle nur Brüder und Schwestern.
0: Du bist auch drauf.
1: Nein, Mendocino,
0: auf der, ja. Auf der Straße nach San Fernando. Ich kenne von dir sogar Dinge, an die dich gut nicht, an die du dich gar nicht mehr erinnerst. Nimm den goldenen Ring von mir zurück. Ach so, dir gehört mein Herz, mir gehört dein Herz nicht mehr, dir gehört mein, so in die Richtung. Howie, du bist auch noch auf, Mensch. Grüß dich. Bejubelt. So. Ja, Mene. Ich könnte noch ein bisschen weitermachen. Also zum 75. bin ich wieder, ich glaube, ich bin jetzt aufgenommen im Schlager-Olymp, oder? Ja. Ja. Verdammt, ich kann das. Ich kann das nicht. Es kommt jetzt sozusagen der große Schlussakkord. Wir haben ja damals, also Englisch konnte ich kaum und Französisch überhaupt nicht, aber wir haben immer mitgesungen. Ich weiß noch genau, damals, wo de coeur se quitte dit, se comme mon corps, irgend sowas in der Richtung, aber auf jeden Fall, Butterfly. Das ist auch einer von diesen Liedern. Es gibt also, San Francisco war es bei mir immer, if you're going to San Francisco, ach so, Kamera, ich, ja, ich hab einen. Okay. Naja, kann schon mal passieren. Das ist einer der erfolgreichsten Hits in der deutschen Singlechart. Seit 30 Jahren hat ihn keiner eingeholt. Weltweit wurden über 13 Millionen Tonträger davon verkauft. Und Daniel Gerard war genau, ich erinnere mich, als wäre es gestern gewesen, am 17. Juli 1971 erstmal in der Hitparade mit Butterfly, Daniel Gerard, bonsoir, monsieur. Auf dem Feld.

0: It was a pleasure. Butterfly, my butterfly, merci monsieur. Butterfly. Meine Damen und Herren, 50 Jahre ZDF-Hitparade. Eine große Schlagerparty. Wir hatten Spaß. Ich hoffe, Sie genauso. Und ich bin als Schlagerfan bereit, zum 75. wieder anzutreten. Okay. Dankeschön. Gute Nacht. Auf Wiedersehen. Und merci, monsieur. Au revoir. Daniel Gérard. Dankeschön.
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2: Im Studio Dirk Jostes. Schönen guten Morgen. Union und SPD wollen ihre Reformen bald umsetzen, das berichtet die ARD. Über konkrete Ergebnisse des Koalitionsausschusses soll heute informiert werden. Zuletzt hatten Streit über Rente und Pflege die Koalition ausgebremst. Auch der Umgang mit der AfD dürfte Thema im Kanzleramt gewesen sein. Hunderte Menschen haben sich in Berlin versammelt, um an die Opfer der Hamas-Attacke auf Israel zu erinnern. Auf dem Bebelplatz gab es eine Gedenkveranstaltung. Am 7. Oktober 2023 hatten die Hamas-Terroristen rund 1200 Menschen getötet. Bundestagspräsidentin Klöckner sagte im Parlament:
3: Extremisten wollen, dass wir uns an die Stigmatisierung von Juden gewöhnen. Aber ich bin davon überzeugt, die Mehrheit der Menschen in unserem Land, die tut das nicht. Deshalb liegt es doch an uns, Antisemiten in die Schranken zu weisen. Jeder und jede im eigenen Alltag. Vor der Haustür, am Arbeitsplatz, in der Freizeit.
2: Der ehemalige BND-Chef August Hanning sitzt jetzt in Untersuchungshaft. Er soll geheime BND-Informationen gekauft und teilweise weitergegeben haben. Hanning werden unter anderem Landesverrat und Spionage vorgeworfen. In Deutschland sollen Opfer von digitaler Gewalt besser geschützt werden. Das Bundeskabinett hat für einen neuen Gesetzentwurf gestimmt, mit dem Lücken im Strafrecht geschlossen werden sollen. Zu den Maßnahmen sagte Justizministerin Hubig:
4: Wer unbefugte intime Bildaufnahmen von anderen erstellt, soll sich künftig strafbar machen, ganz unabhängig davon, wo die Aufnahme entstanden ist. Wir stellen das Herstellen und Verbreiten sexualisierter Deepfakes, pornografischer Deepfakes unter Strafe, wenn diese manipulierten Bilder real existierende andere Personen gegen deren Willen abbilden.
2: Im Bochumer Stadion gilt jetzt ein Hüpfverbot, zumindest teilweise. Auf einer Tribüne dürfen Fans nicht mehr im gleichen Rhythmus hüpfen, sonst droht durch den sogenannten Trampolin-Effekt ein Unwohlsein bei anderen Zuschauern, heißt es in einem Gutachten.
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5: mit KI-Support. Viele Wolken gibt es heute und verbreitet regnet es auch mal kräftiger und länger. Später wird es eher wechselhaft, dann kommen nur noch Schauer runter und vereinzelt ziehen Gewitter durch, dazu an der Küste und in den Bergen Sturmböen. Die Höchstwerte liegen heute zwischen 12 und 22 Grad. Morgen geht's mit vielen Wolken und Regen weiter, maximal 17 Grad.
6: Samstag, 18. Januar 1969, 19.30 Uhr und 41 Sekunden. 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
1: Im Studio Dirk Jostes. Schönen guten Morgen. Der große Krach ist offenbar ausgeblieben. Laut ARD wollen Union und SPD ihre Reformen bald umsetzen. Über konkrete Ergebnisse des Koalitionsausschusses soll heute informiert werden. Zuletzt hatte der Streit etwa über Rente und Pflege schwarz-rot ausgebremst. Dazu sagt die Politikwissenschaftlerin Sabine Kropp in der ARD.
2: Sie muss diese Kraft aufbringen, wenn die Legislaturperiode bis zum Ende gebracht werden soll. Das heißt, man hat zwar wenig Chancen angesichts der vielfältigen Veto-Positionen gegen diese Reform, aber die Sympathiewerte sind so gering, dass man diese Chance vielleicht jetzt nutzen muss, um überhaupt wieder nach vorne zu kommen.
1: Thema bei dem Treffen dürfte auch der Umgang mit der AfD gewesen sein. Auch Deutschland hat an die Opfer des Hamas-Angriffs auf Israel vor 3 Jahren erinnert. Im Land gab es mehrere Gedenkveranstaltungen und Demos. Silas Quiring, Bundestagspräsidentin Klöckner, rief zum Kampf gegen Antisemitismus auf.
3: Ja, sie warnte vor Extremisten, die wollen, dass man sich an die Stigmatisierung von Juden gewöhne. Klöckner ist aber davon überzeugt, dass die Mehrheit der Menschen im Land das nicht machen würde. Am 7. Oktober 2023 hatten die Hamas-Terroristen Israel überfallen. Sie töteten rund 1200 Menschen und verschleppten 250 weitere als Geiseln in den Gazastreifen. In Gedenken an die Opfer gab es in Israel eine Schweigeminute.
1: Die durch ihre Zwangsräumung bekannte Spanierin Mari Carmen Abascal ist gestorben. Das teilte der Mieterverband mit. Der Fall der 87-Jährigen sorgte landesweit für Proteste. Nach gescheiterten Wohnungsgesetzen kündigte Premier Sanchez Neuwahlen an. Der Nobelpreis für Chemie geht dieses Jahr an 2 Forscher aus Frankreich und Japan. Henri Cagin und Senso Soai haben ein langjähriges Rätsel der Chemie gelöst und so die Arzneimittelforschung vorangebracht, so das Nobelkomitee. Dabei geht's um die gezielte Vermehrung von bestimmten Molekülen. Augsburg ist Deutschlands entspannteste Großstadt. Das zeigt ein neuer Stressindex von Gesundheitsexperten. Augsburg punktet mit viel Grün, wenig Lärm und vielen Angeboten zur Stressprävention. Auf dem letzten Platz landet Düsseldorf wegen viel Straßenlärm, weniger Grün und langen Arbeitszeiten.
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4: Mit KI-Support. Viele Wolken gibt es heute und verbreitet regnet es auch mal kräftiger und länger. Später wird es eher wechselhaft, dann kommen nur noch Schauer runter und vereinzelt ziehen Gewitter durch, dazu an der Küste und in den Bergen Sturmböen. Die Höchstwerte liegen heute zwischen 12 und 22 Grad. Morgen geht's mit vielen Wolken und Regen weiter, maximal 17 Grad.

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1: Im Studio Dirk Jostes. Schönen guten Morgen. Der große Krach ist offenbar ausgeblieben. Laut ARD wollen Union und SPD ihre Reformen bald umsetzen. Über konkrete Ergebnisse des Koalitionsausschusses soll heute informiert werden. Zuletzt hatte der Streit etwa über Rente und Pflege schwarz-rot ausgebremst. Dazu sagt die Politikwissenschaftlerin Sabine Kropp in der ARD.
2: Sie muss diese Kraft aufbringen, wenn die Legislaturperiode bis zum Ende gebracht werden soll. Das heißt, man hat zwar wenig Chancen angesichts der vielfältigen Veto-Positionen gegen diese Reform, aber die Sympathiewerte sind so gering, dass man diese Chance vielleicht jetzt nutzen muss, um überhaupt wieder nach vorne zu kommen.
1: Thema bei dem Treffen dürfte auch der Umgang mit der AfD gewesen sein. Auch Deutschland hat an die Opfer des Hamas-Angriffs auf Israel vor 3 Jahren erinnert. Im Land gab es mehrere Gedenkveranstaltungen und Demos. Silas Quiring, Bundestagspräsidentin Klöckner, rief zum Kampf gegen Antisemitismus auf.
3: Ja, sie warnte vor Extremisten, die wollen, dass man sich an die Stigmatisierung von Juden gewöhne. Klöckner ist aber davon überzeugt, dass die Mehrheit der Menschen im Land das nicht machen würde. Am 7. Oktober 2023 hatten die Hamas-Terroristen Israel überfallen. Sie töteten rund 1200 Menschen und verschleppten 250 weitere als Geiseln in den Gazastreifen. In Gedenken an die Opfer gab es in Israel eine Schweigeminute.
1: Die durch ihre Zwangsräumung bekannte Spanierin Mari Carmen Abascal ist gestorben. Das teilte der Mieterverband mit. Der Fall der 87-Jährigen sorgte landesweit für Proteste. Nach gescheiterten Wohnungsgesetzen kündigte Premier Sanchez Neuwahlen an. Der Nobelpreis für Chemie geht dieses Jahr an 2 Forscher aus Frankreich und Japan. Henri Cagin und Senso Soai haben ein langjähriges Rätsel der Chemie gelöst und so die Arzneimittelforschung vorangebracht, so das Nobelkomitee. Dabei geht's um die gezielte Vermehrung von bestimmten Molekülen. Augsburg ist Deutschlands entspannteste Großstadt. Das zeigt ein neuer Stressindex von Gesundheitsexperten. Augsburg punktet mit viel Grün, wenig Lärm und vielen Angeboten zur Stressprävention. Auf dem letzten Platz landet Düsseldorf wegen viel Straßenlärm, weniger Grün und langen Arbeitszeiten.
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4: Mit KI-Support. Viele Wolken gibt es heute Morgen und dazu kommt von Westen her schon Regen rein. Im Laufe des Tages wird es dann verbreitet nass, teils auch mal kräftiger. Später ziehen von Nordwesten immer wieder Schauer durch und vereinzelt ist auch ein Gewitter dabei. Dazu werden es 12 bis 22 Grad. Morgen im Süden oft länger trocken, sonst zieht wieder Regen auf, maximal 17 Grad.

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1: Im Studio Dirk Jostes. Schönen guten Morgen. Der große Krach ist offenbar ausgeblieben. Laut ARD wollen Union und SPD ihre Reformen bald umsetzen. Über konkrete Ergebnisse des Koalitionsausschusses soll heute informiert werden. Zuletzt hatte der Streit etwa über Rente und Pflege schwarz-rot ausgebremst. Dazu sagt die Politikwissenschaftlerin Sabine Kropp in der ARD.
2: Sie muss diese Kraft aufbringen, wenn die Legislaturperiode bis zum Ende gebracht werden soll. Das heißt, man hat zwar wenig Chancen angesichts der vielfältigen Veto-Positionen gegen diese Reform, aber die Sympathiewerte sind so gering, dass man diese Chance vielleicht jetzt nutzen muss, um überhaupt wieder nach vorne zu kommen.
1: Thema bei dem Treffen dürfte auch der Umgang mit der AfD gewesen sein. Auch Deutschland hat an die Opfer des Hamas-Angriffs auf Israel vor 3 Jahren erinnert. Im Land gab es mehrere Gedenkveranstaltungen und Demos. Silas Quiring, Bundestagspräsidentin Klöckner, rief zum Kampf gegen Antisemitismus auf.
3: Ja, sie warnte vor Extremisten, die wollen, dass man sich an die Stigmatisierung von Juden gewöhne. Klöckner ist aber davon überzeugt, dass die Mehrheit der Menschen im Land das nicht machen würde. Am 7. Oktober 2023 hatten die Hamas-Terroristen Israel überfallen. Sie töteten rund 1200 Menschen und verschleppten 250 weitere als Geiseln in den Gazastreifen. In Gedenken an die Opfer gab es in Israel eine Schweigeminute.
1: Die durch ihre Zwangsräumung bekannte Spanierin Mari Carmen Abascal ist gestorben. Das teilte der Mieterverband mit. Der Fall der 87-Jährigen sorgte landesweit für Proteste. Nach gescheiterten Wohnungsgesetzen kündigte Premier Sanchez Neuwahlen an. Der Nobelpreis für Chemie geht dieses Jahr an 2 Forscher aus Frankreich und Japan. Henri Cagin und Senzo Suai haben ein langjähriges Rätsel der Chemie gelöst und so die Arzneimittelforschung vorangebracht, so das Nobelkomitee. Dabei geht's um die gezielte Vermehrung von bestimmten Molekülen. Augsburg ist Deutschlands entspannteste Großstadt. Das zeigt ein neuer Stressindex von Gesundheitsexperten. Augsburg punktet mit viel Grün, wenig Lärm und vielen Angeboten zur Stressprävention. Auf dem letzten Platz landet Düsseldorf wegen viel Straßenlärm, weniger Grün und langen Arbeitszeiten.
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4: mit KI-Support. Viele Wolken gibt es heute Morgen und dazu kommt von Westen her schon Regen rein. Im Laufe des Tages wird es dann verbreitet nass, teils auch mal kräftiger. Später ziehen von Nordwesten immer wieder Schauer durch und vereinzelt ist auch ein Gewitter dabei. Dazu werden es 12 bis 22 Grad. Morgen im Süden oft länger trocken, sonst zieht wieder Regen auf, maximal 17 Grad.

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1: Im Studio Dirk Justes. Schönen guten Morgen. Der große Krach ist offenbar ausgeblieben. Laut ARD wollen Union und SPD ihre Reformen bald umsetzen. Über konkrete Ergebnisse des Koalitionsausschusses soll heute informiert werden. Zuletzt hatte der Streit etwa über Rente und Pflege schwarz-rot ausgebremst. Dazu sagt die Politikwissenschaftlerin Sabine Kropp in der ARD.
2: Sie muss diese Kraft aufbringen, wenn die Legislaturperiode bis zum Ende gebracht werden soll. Das heißt, man hat zwar wenig Chancen angesichts der vielfältigen Veto-Positionen gegen diese Reform, aber die Sympathiewerte sind so gering, dass man diese Chance vielleicht jetzt nutzen muss, um überhaupt wieder nach vorne zu kommen.
1: Thema bei dem Treffen dürfte auch der Umgang mit der AfD gewesen sein. Auch Deutschland hat an die Opfer des Hamas-Angriffs auf Israel vor 3 Jahren erinnert. Im Land gab es mehrere Gedenkveranstaltungen und Demos. Silas Quiring, Bundestagspräsidentin Klöckner, rief zum Kampf gegen Antisemitismus auf.
3: Ja, sie warnte vor Extremisten, die wollen, dass man sich an die Stigmatisierung von Juden gewöhne. Klöckner ist aber davon überzeugt, dass die Mehrheit der Menschen im Land das nicht machen würde. Am 7. Oktober 2023 hatten die Hamas-Terroristen Israel überfallen. Sie töteten rund 1200 Menschen und verschleppten 250 weitere als Geiseln in den Gazastreifen. In Gedenken an die Opfer gab es in Israel eine Schweigeminute.
1: Die durch ihre Zwangsräumung bekannte Spanierin Mari Carmen Abbas

0: Dahl ist gestorben. Das teilte der Mieterverband mit. Der Fall der 87-Jährigen sorgte landesweit für Proteste. Nach gescheiterten Wohnungsgesetzen kündigte Premier Sanchez Neuwahlen an. Der Nobelpreis für Chemie geht dieses Jahr an zwei Forscher aus Frankreich und Japan. Henri Cagin und Senzo Soai haben ein langjähriges Rätsel der Chemie gelöst und so die Arzneimittelforschung vorangebracht, so das Nobelkomitee. Dabei geht's um die gezielte Vermehrung von bestimmten Molekülen. Augsburg ist Deutschlands entspannteste Großstadt. Das zeigt ein neuer Stressindex von Gesundheitsexperten. Augsburg punktet mit viel Grün, wenig Lärm und vielen Angeboten zur Stressprävention. Auf dem letzten Platz landet Düsseldorf wegen viel Straßenlärm, weniger Grün und langen Arbeitszeiten.
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2: mit KI-Support. Viele Wolken gibt es heute Morgen und dazu kommt von Westen her schon Regen rein. Im Laufe des Tages wird es dann verbreitet nass, teils auch mal kräftiger. Später ziehen von Nordwesten immer wieder Schauer durch und vereinzelt ist auch ein Gewitter dabei. Dazu werden es 12 bis 22 Grad. Morgen im Süden oft länger trocken, sonst zieht wieder Regen auf, maximal 17 Grad.

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1: Im Studio Sönke Röhling. Schönen guten Morgen. Der große Krach ist beim Koalitionsausschuss offenbar ausgeblieben. Laut ARD wollen Union und SPD ihre Reformen bald umsetzen. Über konkrete Ergebnisse soll heute noch informiert werden. Zuletzt hat der Streit etwa über Rente und Pflege schwarz-rot ausgebremst. Dazu sagte die Politikwissenschaftlerin Sabine Kropp in der ARD.
2: Sie muss diese Kraft aufbringen, wenn die Legislaturperiode bis zum Ende gebracht werden soll. Das heißt, man hat zwar wenig Chancen angesichts der vielfältigen Veto-Positionen gegen diese Reform, aber die Sympathiewerte sind so gering, dass man diese Chance vielleicht jetzt nutzen muss, um überhaupt wieder nach vorne zu kommen.
1: Ein weiteres Thema bei dem Treffen dürfte auch der Umgang mit der AfD gewesen sein. Hunderte Menschen haben sich am Abend in Berlin versammelt, um an die Opfer der Hamas-Attacke auf Israel zu erinnern. Auf dem Bebelplatz gab es eine Gedenkveranstaltung. Vor 3 Jahren hatten die Hamas-Terroristen rund 1200 Menschen in Israel getötet. Bundestagspräsidentin Julia Klöckner sagte:
3: Extremisten wollen, dass wir uns an die Stigmatisierung von Juden gewöhnen. Aber ich bin davon überzeugt, die Mehrheit der Menschen in unserem Land, die tut das nicht. Deshalb liegt es doch an uns, Antisemiten in die Schranken zu weisen. Jeder und jede im eigenen Alltag. Vor der Haustür, am Arbeitsplatz, in der Freizeit.
1: Mittlere und kleine Einkommen entlasten, das ist das Ziel der geplanten Reform der Einkommenssteuer. Heute berät der Bundestag erstmals über die Pläne. Finanziert werden soll das durch eine leicht höhere Steuerbelastung für sehr hohe Einkommen, ab 250.000 Euro im Jahr. Nach einem möglichen Lungenpestfall fordert die Weltgesundheitsorganisation Details von Russland. In Sibirien ist eine 28-jährige Mitarbeiterin eines Pestinstituts gestorben. Der Kreml bestreitet Berichte über eine Infektion der Laborantin. Für eine Risikobewertung fehlen der WHO noch wichtige Angaben. Der Europäische Rechnungshof warnt vor einer zu hohen Verschuldung der Europäischen Union. Bis nächstes Jahr könnten die Schulden auf 1 Billion Euro anwachsen, heißt es im Jahresbericht der Rechnungsprüfer. Aktuell verhandeln die EU-Staaten über den Haushalt ab 2028.
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4: Mit KI-Support. Viele Wolken gibt es heute Morgen und dazu kommt von Westen her schon Regen rein. Im Laufe des Tages wird es dann verbreitet nass, teils auch mal kräftiger. Später ziehen von Nordwesten immer wieder Schauer durch und vereinzelt ist auch ein Gewitter dabei. Dazu werden es 12 bis 22 Grad. Morgen im Süden oft länger trocken, sonst zieht wieder Regen auf, maximal 17 Grad.

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0: Liebe Leute, jetzt wer kennt die oder
1: wie? Hallo.
0: Komm mal die Schelme.
1: Bitte hier.
0: Was spielst du hier zusammen?
1: Was soll denn das?
0: Das ist Musik.
1: Wie wir das geprobt haben heute Nachmittag. Wir machen den Einlauf und dann kommst du.
0: Einlauf, hey!
1: Entschuldigung, vielmals.
0: Also, Christo!
1: Du bringst mich schon ganz durcheinander. Also, wir machen den Eingang und dann kommst du. Ja?
0: Bist du da?
2: Jetzt!
1: Du sollst singen.
0: Das ist singen.
1: Nein, bitte. Ivan
0: Rebrov.
1: Nein! Ivan Lorenziberg jetzt.
0: Ivan Lorenziberg.
1: Jedlio et diri ai ho.
0: Da kommen die schönen Mädchen daher.
1: Jedlio et diri. Jetzt musst du jodeln.
0: Ja, ganz einfach. Aber Mädchen, tanzt's nicht so hoch.
1: Jedlio itiriaho.
0: Sonst fliegt euch der Stab ins Loch.
1: Na hallo bitte, ich weiß schon, was soll das? Bitte, was singst du halt für einen Text? Also,
0: weißt du... Ruhig!
1: Jetzt jodel!

0: Und dann nehmen wir so einen Besen her.
1: Am Besen?
0: Jeduli oi, tiri, ai, ho. Dann fahren wir ein bisschen so hin und her.
1: Ah! Wieder.
0: Jetzt, mir da,
2: beruhig dich jetzt, bitte. Wir müssen das Lied wirklich fertig singen jetzt.
1: Jetzt.

0: Ahada, ahada.
1: Bitte, hier ist du
0: ahada.
1: Musst jodeln.
0: Ahada.
1: Was hat er?
0: Du!
1: Was hab ich?
2: Der Vogel.
1: Also bitte. Ahada. Wer hat was jetzt?
0: Ahada.

0: Nada. Não, não é mesmo. Aos.
1: Ja, jetzt müssen wir wirklich aufhören. Jeglio itiria ho. Weil wir schon wieder durchgequert. Jeglio itiria.
2: Ja, da lädt ihr noch die Halle, da lädt ihr noch die Halle. Zweite Stimme. Zweite Stimme.
3: Was ist denn da los, Herr? Sag mal, ist dein Mikrofon kaputt?
2: Ja, kann ich auch wissen.
3: Ach komm, da war doch nie eines dran. Das Mikrofon ist nicht schuld, ich hab's jetzt gehört. Deine Stimme ist im Eimer.
2: Eimer, ich hab keinen Eimer.
3: Ich hab's ja gehört. Bitte, wir brauchen dringend einen Tee für den Hirsch.
2: Ja, ein Hopfenblütentee.
3: Ein Hopfenblütentee, was ist denn das?
2: Ja, Bier.
3: Ach, du in deinem Zustand ein Bier?
2: Ja.
3: Der Karl Moik, der hat eine Stimme, der kann ein Bier trinken, aber du solltest wirklich einen Tee trinken.
2: Ja, aber der braucht nicht singen.
3: Aber ein Bier hat er.
2: Ja, wo?
3: Hinter dir.
2: Oh. Wow! So. Ein Prost, ein Prost. Sitz mit! Ja, genügt. Lass es bleiben. Wow! Was geht mir? Wow!
4: Hallo, hallo, hallo, hey!
5: Was ist denn? Was ist denn?
4: Oh! Oh, jetzt können wir aufhören.
5: Was ist denn los?

0: big
1: 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Thank you.
0: Wolltest du was hören? Dann hättest du das nächste Mal.

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1: Bitte, das war das.

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0: Programm mit Sonnenschein.
1: 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Und hier ist Radio Seeland. Und das erst noch mit der 521. Berner Schlagerwelt. Chefredaktion Tanja Lederach. Und der Mick Lady und meine Freundinnen und Freunde. Mehr dazu später. Salut zusammen, euch daheim.

Herren. Freue mich, hier in Berlin zu sein und euch meine neue Show zu präsentieren. Ein Teil von mir. Ihr seid ein Teil von mir. Danke, dass Sie gekommen sind. Genießen Sie diese Abend. Muchas gracias.

0: Ja, das Seminar Rossi hat die Show eröffnet. Ja, wir dann am Sturz herzlich willkommen und du natürlich bist unsere Liebe. Schön bist du wieder da in der 521. Berner Schlagerwelt. Sally.
1: Ciao, Lady, liebe Zuhörerinnen und Zuhörer. Ich bin natürlich gerne wieder ins Studio gekommen.
0: Ja, es macht doch immer wieder Spass, auch wenn du aus dem Berner Oberland daher fährst. Und du hast sogar gesehen, du fährst uns dann hey wieder zurück ins Berner Oberland.
1: Ja, wenn ihr so lieb fragt, ja, sicher.
0: Danke. Marisa, ein Lächeln von dir und wunderschöne Frisur, Schatz, sind wir nicht beim Fernsehen, aber herzlich willkommen in der neuesten Berner Schlagerwelt.
2: Hallo zusammen.
0: Wie geht's dir?
2: Sehr gut.
0: Sehr gut, man sieht es dir. Ah, du lachst, hast Freude. Tanja, Chefredakteurin, herzlich willkommen du in der Sendung, natürlich. Ein bisschen nachher das Mikrofon bitte, dass wir dich gut hören.
3: Hallo zusammen.
0: Wie geht es dir?
3: Gut.
0: Das freut uns, glaube ich, alle zusammen. Wenn wir an deine Geschichte ein bisschen denken. Du, Markus Merz, du bist nicht mehr über den Bahnhof da ins Studio gefahren. Du kommst jetzt da irgendwie mit dem Elektroroller daher.
4: Ja, genau.
0: Ist der ÖV nicht mehr gerne?
4: Mal, aber geht gäbiger auch zum Arbeiten. Um,
0: geht gäbiger.
4: Ein bisschen flexibler.
0: Wie geht es dir?
4: Geht nicht schlecht, danke.
0: Merci. Sehr schön. Sehr schön, das freut mich natürlich sehr. Mein Freund Christoph Messerli, natürlich, wie geht's dir? Und herzlich willkommen in der neuesten Berner Schlagerwelt, der einzigen Schlagershow in der Schweizer Hauptstadt Bern.
5: Ja, hallo Lady, hallo Boys. Team, hallo, grüß euch miteinander dort draussen an den Radiogeräten. Mir geht's soweit so gut, danke der Nachfrage, ich freue mich. Aber wie geht's denn an unserem Lady eigentlich?
0: Sehr gut, ja, Ferien.
5: Oh,
0: ich hatte letzte Woche auch ein bisschen Glück gehabt, es hat mich gleich können putzen, weil wir waren bei Coiffeuse von Tanja, bei Meli, und nachher hatte ich nicht mehr zu trinken gehabt. Und dann bin ich da quer über die Straße gelaufen, 80 Stundenkilometer ist da ein Auto gerade fast an mir reingefahren. Also man sieht, es kann Glück sein. Wie geht es deinem Kind? Wie geht es dem Baby in Vietnam?
5: Dem Baby Leon geht es sehr gut so weit. Ist am Wachsen, trinkt viel, am Strampeln, am Lächeln. Manchmal, wenn er unzufrieden ist, tut er es ein bisschen bemerkbar machen. Oder wenn er trinken will und wird gerne in die Arme genommen, so wie das Baby ist. Ja.
0: Ja, schnarchelt schon.
5: Nein, das definitiv nicht. Ich meine Freude. Ich hoffe, das kommt auch nie.
0: Also ja, sie haben jetzt auch ein bisschen heiss dort, he?
5: Ja, jetzt ist aber schon ein bisschen, der Sommer der neigt sich dann ein bisschen die nächste Zeit am Ende zu, aber es ist immer noch ein bisschen wärmer, heißer als hier in der Schweiz, ja, in Vietnam.
0: Ja, was essen die denn eigentlich so, also was essen sie in Vietnam? Also ist das so nur Fisch oder also nur ist gut, aber ja.
5: Vietnam liegt ja längst am Meer, also die haben natürlich sehr viel Seafood, was ich esse und was ich persönlich liebe, kulinarisch von Vietnam, ist natürlich der Hotspot. Der Hotspot ist der Hammer.
0: Ach gut. Ja. Und wie geht es euch daheim? Ja, du kannst mir jetzt keine Antwort geben. Wir hören zuerst Musik und dann kommt es zu einem spannenden Spiel, das wir hier im Studio

0: angefangen haben wir mit den Partyhelden, mit so richtigem Sommersong. Und dann kommen wir zu dir, Madeleine, am Stutzen. Ich kann mir das bei dir vorstellen, in Sigriswil oben gibt es noch Geissli, gell?
1: Ja, sicher. Im Dorf auf der Alpenalp, wir haben noch viel Alpen, wie die Justistel, da leben schöne Geissli. Ja. Und dann gibt es noch guten Geisskäse.
0: Das gibt es auch noch. Und ihr habt ja immer im Herbst, habt ihr so, wie sagt man dem, wo man Käse teilt, das sagt.
1: Ja, das ist unser Nationalviertag, Käse teilt im Justistel, meinst du?
0: Ja, und wann ist der jetzt das Jahr zum Beispiel?
1: Am 18. September.
0: Marisa, gehst du denn zum Madeleine Amstutz?
2: Wenn ich Zeit habe, ja.
0: Gehst. Gut. Zuerst zum Spiel. Links oder rechts? Es sind 10 Kurven. Und du musst jetzt schauen, ob du die erste Kurve schaffst. Geht die links oder rechts?
1: Das ist jetzt nicht politisch oder religiös, einfach eine Auswahl. Dann sage ich gleich etwa rechts.
0: Da hast du richtig. Du kannst weiterlaufen im Labyrinth. Und du bist schon ein bisschen näher an diesem Eurodreams-Lohn los, wo es dann 222'000 könnte geben, wenn die richtigen Zahlen gezogen werden. Was hast du diesen Sommer so gemacht? Geschwitzt oder hast du Freude gehabt?
1: Ja, ich hatte Freude am warmen Wetter, aber es ist auch wichtig für die Natur, dass es regnet zwischendurch. Da hatte ich auch Freude gehabt, wenn es zwischendurch mal geregnet hat. Und es ist gut, hat es jetzt abgekühlt und vor allem, dass es auch wieder ein bisschen geregnet hat.
0: Genau. Aber bist du jetzt eher die Frau, die gerne jetzt die Hitze hatte, Sommer, Paddeln, oder bist du mehr, ich kenne dich jetzt so ein bisschen länger, eine Skifahrerin, die auf Österreich geht, Skifahren. Was ist jetzt mit deiner Jahreszeit?
1: Ja, ich habe beides gern, aber von der Aktivität her bin ich sicher mehr auf der Ski als im Wasser, obwohl das Wasser sehr nah ist und wir sehr viele Leute im See am Baden natürlich oder in der Aare, wenn es schön ist. Aber ich bin sicher mehr auf den Ski anzutreffen von den Aktivitäten.
0: Im Berner Oberland ist es ja so, dass man von Thun auf Bern mit einem Gummiboot, das ist sehr aufgekommen. Also ich weiss noch, mit meinem Vater sind fast keine Leute gefahren. Jetzt ist das ein Massentourismus. Bist du auch das Jahr mal mit dem Gummiboot von Thun auf Bern oder hast du es schon mal erlebt überhaupt?
1: Nein, bin ich noch nie gefahren, nein.
0: Nicht? Warum nicht?
1: Ja.
0: Ist Angst?
1: Nein, Angst habe ich nicht, aber ich habe selber kein Boot und es hat sich nie ergeben. Ich sage nicht nie, aber es ist jetzt nicht das, was ich sage, ich muss jetzt morgen erleben. Aber Angst habe ich sicher nicht.
0: Hast du nicht.
1: Angst und Geld habe ich
0: nicht. Marisa Herren, hast du das gemacht mal mit dem Gummiboot?
2: Nein, noch nie.
0: Noch nie? Dann könnte man mir einen Ausflug machen, aber dann machen wir einen gescheiteren Film Titanic. Das wäre die ohne Variante. Gut, Marisa, wir fahren bei dir bei Runde weiter. Bevor dass wir dann zu deinem Intro kommen, wo geht die nächste Kurve durch von diesen 10 Kurven? Geht sie links oder rechts?
2: Rechts.
0: Links. Du bist leider ausgeschieden. Links. Aber da tut der Kugelschreiber geht nicht. Aber ich habe jetzt durchgeschrieben. Madeleine, Marisa, aber es macht nichts, gell?
2: Nein.
0: Gut, dann lassen wir einen weiteren Titel an, und zwar «Deine Liebe ist im Gold». Und hier sind sie, Paldauer.

0: Das sind so die Paldauer. Marisa, du hast mitgesungen, mitgeschunkelt, dann bist du Paldauer-Fan, ne?
1: Ja.
0: Ja. Wie Tanja auch. Und wie ich auch. So, wer ist eigentlich nicht Paldauer-Fan da drin? Also, ich höre niemanden. Was natürlich tragisch ist, da, der Fall mit dem Didi, hat er das alle ein bisschen mitbekommen. Schlimm, aber wenn er jetzt wieder lacht in den sozialen Medien, irgendwann kommt der Mensch wieder zurück auf die Bühne. Was meint ihr?
1: Hoffentlich, ja.
0: Der Didi. Marisa, Sommer. Eben, was war dein Highlight in diesem Sommer?
1: Alles ein bisschen ruhig genommen.
0: Weil es heiss war?
1: Ja, genau.
0: Und bist du ein paar Mal in Bergen oder bist du mehr ans Meer? Oder was hast du so gemacht?
1: Nicht so viel, einfach gemütlich.
0: Gemütlich daheim.
1: Ja.
0: Klasse gegessen, sicher am meisten. He?
1: Ab und zu, ja.
0: Naja, als wir vorhin da das Studio her gelaufen sind, habe ich schon gesehen, dass du so ein Klassenmönchli bist. Ja, bist du mal baden, zum Marzili zum Beispiel?
1: Nicht gross. Ist mir zu heiss gewesen.
0: Zu heiss und zu viele Leute. He?
1: Genau.
0: Ja, genau. Du bist halt leider jetzt aus dem Spiel raus, aber das macht nichts, so geht's halt so. Tanja, kannst du ein bisschen ans Mikrofon kommen, bevor wir zum nächsten Titel kommen? Ich möchte wissen, wo die nächste Kurve durchgeht.
2: Links.
0: Das ist richtig. Du bleibst also weiter im Spiel. Und dann reden wir mit dir ein bisschen über den Sommer. Aber vorher hören wir Daniela Alfinita mit Hollywood. Da weiss ich gerade, mein Freund, der Christoph Messerli, schaut gut Hollywood-Filme, gell? Gell?
3: Ja, also, jetzt kommt der Titel Hollywood.
0: Ja, lass doch rein.
3: Ja, lass ihn rein.
0: Lass ihn auch

0: Also, das ist die erfolgreiche Tochter von Amigos, Daniela Alfinita, mit ihrer neuesten Single Hollywood. Ja, ich muss jetzt ein bisschen lachen. Und zwar geht es um Zurück in die Zukunft, Christoph Messerli, gell?
1: Ja.
0: Das ist so ein Film, wo man da in Sinn kommt. Mhm. Willst du jetzt wieder zurück in die Vergangenheit oder in die Zukunft zum Beispiel?
1: Also tendenziell tendiere ich dazu, dass ich in die Zukunft könnte. Und zwar eine Zeit lang, um zu schauen, was kommt. Und dann aber wieder direkt zurück in die Gegenwart, wo wir jetzt sind. Ja.
0: Oder 200 Jahre zurück, bist du schon mal in Ballenberg gewesen?
1: Ja, jetzt, das habe ich mal angeschaut.
0: Keine Mikrowelle, kein Handy, kein Netflix, nichts.
1: Ja. Ja.
0: Gut, Madeleine, wo willst du jetzt her, wenn du jetzt so eine Zeitmaschine hast?
2: Ja, ich will da sein, wo ich bin und dass die Zeit nicht so schnell vorwärts geht. Das ist ja zwar ein gutes Zeichen, aber ich glaube, im Jetzt-Leben ist für mich am besten.
0: Aber so 200 Jahre zurück oder nee. Sogar 1000?
2: Nein, lieber jetzt.
0: Zu den Römerzeiten willst du nicht?
2: Nein.
0: Nicht. Marisa, sehe ich eher als Römerin. Du willst jetzt vielleicht 2000 Jahre zurück?
3: Nein.
0: Nicht?
3: Nicht.
0: Nicht. Dann willst du 2000 Jahre voraus?
3: Das auch nicht.
0: Ja, also woher willst du jetzt, wenn du könntest wählen?
3: Lieber ein bisschen zurück.
0: Wie viel?
3: 10, 12 Jahre.
0: Ja, da kommt ja noch mit. So, Tanja, du hast noch dein Interview vor dem kleinen Megan Sommer. Was hast du jetzt diesen Sommer so genossen? Also, haben wir zurück zum Tisch, bitte. Was hat er so diesen Sommer? Was hast du diesen Sommer gemacht?
4: Kühl geblieben.
0: In Kühl geblieben. Bist du gebettelt zwischendurch?
4: Nein.
0: Hast du viel Glas gegessen?
4: Zwischen, ja.
0: Jeden Tag etwa 10, ja?
4: Nein.
0: Nicht. Hast du gerne Sommer oder freust du dich schon wieder auf die Weihnachten, auf die feinen Güte?
4: Ich freue mich auf den Herbst.
0: Auf den Herbst, ah, okay. Gut. Cousin.
5: Ja.
0: Wir kommen zu dir. Und zwar schaue ich da heute auf den Bildschirm, ob alles technisch da funktioniert. Du bist auch noch in diesem Labyrinth drin,
5: genau. Gell? Links oder rechts? Ich sage rechts.
0: Ja, da hast du recht. Er ist rechts. Gut. Und dann hören wir ein bisschen Musik an. Und zwar, der Wolfgang Petri hat mal gesagt, er höre auf. Vor Jahren. Und er kann es nicht lassen. Die neue Single ist da. Hier

0: So, der Wolfgang Petri ist das gewesen. Tanja, wie hast du dich eigentlich jetzt gefühlt als grosser Wolfgang Petri-Fan, dass er wieder mal ein Single macht?
1: Schön.
0: Gell? Und ich habe genau gewusst, dass du seine Weihnachtslieder so geliebt hast. Du hast nicht so gern Peter, Alexander und so gehabt, sondern du hast ein bisschen richtige Stimmung unter dem Tannenbaum wollen machen mit dem Wolfgang Petri, mit seinem Weihnachtsalbum.
1: Ja.
0: Wie ist das bei dir gewesen? Die habe ich beobachtet. Wolfgang Petri, hast du mitgeklatscht und sogar
2: Ja.
0: mitgesungen bei seiner neuen Single?
2: Genau, nein, dann gut. Wirklich Power Sound, muss ich sagen.
0: Wie findest du das jetzt, dass er weitermacht? Dass er jetzt gleich ein bisschen wieder zurück in Bern Schlagwelt, hätte ich mal gesagt, in die Schlagerwelt kommt.
2: Wenn man natürlich so viele Jahre auf der Bühne verbracht und so, da fehlt dem auch irgendwann schon mal etwas, denke ich.
0: Marisa, Wolfgang Petri. Hast du ihn noch gekannt?
3: Ja.
0: Mit seinen Bänden, die er hier hatte?
3: Genau.
0: Wie findest du, dass er zurückkommt?
3: Ich finde es gut.
0: Madeleine, wie ist das bei dir?
4: Ja, ich finde es auch schön. Das ist gut, wenn wir gute Musik immer wieder haben.
0: Gut. Zurück zu dir, Küss. Wie hast du den Sommer erlebt?
2: Ja, es ist gegangen. Für mich einfach zu heiss. Also ich bin froh, wenn es wieder so 24 wird und so angenehmer ist.
0: Ja, ja, da sind, glaube ich, die meisten von da innen oder haben wir den Radiogerät. Es ist schon brutal, he? Die Hitze.
2: Ja.
0: Was hast du so gemacht? Also was mich bei dir besonders Wunder nimmt, was hast du gegessen? Also nicht mit der Sache, dass du etwas zugenommen hättest, aber so, was hast du so gegessen?
2: Ja, viel kalte Platten und Käse und Brot und Anke und so Zeugs. Gar nicht so Lust auf heisse Sachen sowieso.
0: Also ich kann dir sagen, Raclette und Fondue haben wir zwar auch gehabt, aber ich glaube einisch. Aber hast du mal ein Raclette gegessen?
2: Nein, jetzt das Sommer nicht. Tatsächlich nicht.
0: Tatsächlich nicht.
2: Schon es hatte, in Bümplitzkilbe war ich, da haben wir Raclette. Mal ein Militärkäschnitt habe ich gegessen.
0: Das ist ja noch etwas fein.
2: Zwei sogar.
0: Du, mein Freund Christoph Messerli, du bist bei der nächsten Kurve. Und wo willst du durch? Links oder rechts?

0: Rechts bitte.
1: Ich muss dich enttäuschen, es ist eine Pfeife und du gehst automatisch raus. Ja, das ist schade. Es wird nichts mit 222'222 Franken, die Möglichkeit hast zu gewinnen. Und dann geht es zur letzten Runde. Und wir gehen jetzt, Marisa, da musst du jetzt ein bisschen anmoderieren. Wie heisst das eigentlich?
2: Danny Buller.
1: Den haben wir doch letztes Mal am Telefon gehabt. Wie geht's ihm? Hast du schon mal mit ihm wieder seither telefoniert?
2: Er hat die Sendung gut gefunden.
1: Haben wir es gut gemacht hier?
2: Ja.
1: Ja. Musst du mal hier herladen. Wir haben hier einen sensationellen Tisch. Musst du mir mal erklären. Und dann drückst du das Pedal und ja, kannst du dir das sagen. Du bist einfach schön, also, wie heißt er? Danny Buller.

0: der Dani Buller. Du bist einfach schön. Christoph Messerli, das wirst du sicherlich in Vietnam schon bald deiner Frau vorsingen.
1: Hä? Oh, Mama Mia. Lady, mein Freund.
0: Wie hast du den Sommer erlebt?
1: Ja, vor Hitze her bin ich ein bisschen stumm bei den Temperaturen, die wir erreicht haben hier in Bern. Ich bin ja noch, bis Mitte Mai bin ich noch in Vietnam gewesen. Da haben wir auch so plus minus eigentlich 36 Grad gehabt. Als ich zurückgekommen bin, war es dann recht heiß gewesen für Verhältnis von hier in Bern. Und dann, wo es 36 Grad ist geworden, ist es mir fast ein bisschen viel geworden. Ich bin mir das nicht gewohnt gewesen, hier bei dem Rhythmus, den ich habe. So eine Hitze eigentlich, aber ich habe es nachher eigentlich gelassen genommen. Wobei, ich muss sagen, in Vietnam, bei diesen Temperaturen nimmt man es sowieso gelassener. Aber wir sind ein bisschen so eingestellt, dass wir da ein bisschen mehr Gas geben und so Temperaturen nicht so mögen verleiten, eigentlich ein bisschen. Und von dem her war es für mich eigentlich nachher erstaunlich gewesen, dass wir die gleiche Temperatur hatten wie in Vietnam eigentlich.
0: Aber im Meer ist es ja ein bisschen kühler, also ein bisschen angenehmer, oder?
1: Ja.
0: Das merken wir ja alle, oder seid ihr alle sicher mehr gewesen, daheim an den Radiogeräten hier im Studio. Dann lüftelt es immer ein bisschen. Madeleine, bist du schon manchmal am Meer gewesen? Ist schon etwas anderes?
2: Ja, das ist so. Und dann, wenn man Ferien hat, geht man eher im Schatten nach. Weil sonst im Alltag kann man manchmal auch nicht rauslesen, wo man jetzt durchgeht.
0: Marisa, bist du schon mehr gewesen? Nehme ich an, mehrmals.
3: Ja.
0: Es ist schon etwas anders als jetzt natürlich, wo wir hier in der Schweiz leben.
3: Das ist so.
0: Gell, Tanja, bei dir auch?
4: Ja.
0: Markus?
5: Ja.
0: Wo bist du schon? Spanien oder Bali? Oder wo bist du?
5: Ich bin schon viel. Hawaii war am schönsten am Meer eigentlich.
0: Das am kühlsten?
5: Am schönsten.
0: Am schönsten?
5: Kühl ist nicht so der, nein.
0: Aber schön. Ja, du gehst schon nicht mit Skifahren nach Hawaii.
5: Nein.
0: Ja, wir kommen übrigens noch zur RBS, wo wir ein bisschen ankündigen können. Die geht nach Costa, wie heisst das? Dort weiss ich das Land wieder nicht mehr.
2: Gran Canaria.
0: Ist die nächste.
5: Costa Gran Canaria.
0: RBSW, Reis.
2: RBSW?
0: Ja, RBSW, Berner Schlagweltreis. Aha, mich so. Kann die gesamte Berner Schlagwelt. Zusammen zu. Was habe ich eigentlich gesagt? SBB-Reis, oder was?
2: Fast.
0: Drück ja nicht auf dein Pedal vom Tisch. Sonst gibt es eine Retourkutsche. Gut, dann fahren wir weiter mit unserem Spiel. Und zwar geht es weiter zur Madeleine. Es ist die siebte Kurve. Geht sie links oder rechts? Ich muss übrigens noch korrigieren. Der Markus hat gesagt, es gibt 222'000 zu gewinnen pro Leute, das muss man laufen.
5: Es gibt
0: pro Monat
5: 20'222.
0: Aber es reicht auch für das Leben, gell?
5: 30 Jahre also, lang pro Monat.
0: So. Also du könntest schon irgendwo etwas gewessen hier stoppen. Ja, also Madeleine, wo geht die Kurve durch? Links oder rechts? Die siebte.
2: Das ist ein bisschen schwer zu sagen.
0: Jetzt darfst du sogar schauen, Christoph. Du bist ja
2: nach mir sind wir drum bei der sechsten Kurve, da kannst du dann rauslesen.
0: Nein, die sechste war eben auch Niete.
2: Aha, also. Dann nehme ich. Ja, schwer zu sagen. Jetzt nehmen wir es gleich rechts.
0: Links oder rechts? Aber du hast recht gehabt. Du bleibst im Spiel drin. Die geht rechts. Dann, Marisa, die achte Kurve. Geht sie links oder rechts? Was ist jetzt nicht gut? Jetzt winken sie da alle Frauen. Ja, schon schön, dass sie winken.
2: Jetzt hast du sie vorhin rausgefallen, jetzt darfst du sie
0: machen. Ah, ist sie rausgefallen? Ja. Natürlich, da darf ich nicht mehr. Gut, Tanja.
5: Das kommt auch.
0: Ist gut, dass du mir helfen da.
4: Links.
0: Links, ist eine Niete, du gehst raus. Das tut mir also leid. Wer ist jetzt noch im Spiel? Müssen wir noch schauen, wer ist im Spiel? Hände hoch, noch zwei. Gut, dann Köse. Links oder rechts, die neunte Kurve?
5: Jetzt sage ich mal links.
0: Ja, dann gehst du auch raus. Ja, was machen wir denn? Ja, dann machen wir denn noch so einen Schiss zwischen euch. Gut. Madeleine, die zehnte Kurve, links oder rechts?
2: Links.
0: Gott sei Dank, hast du richtig gesagt. Herzliche Gratulation, yeah. Madeleine am Stutz. Komm heute zu mir an das Sendepult. Und vielleicht hast du schon gleich der Eurodream 10% einfach abliefern, gell?
2: Merci vielmals.
0: Danke auch Vielmals. Hier ist der Dani Buhler mit Sommertag in Griechenland. Ja, da ist er, der Dani Buhler.

0: Ja, Mikrofon der Christoph und in Regie neben mir auch Tanja. Tanja, du bist jetzt auch in Regie hier dabei. Wie ist das für dich so jetzt hier bei Berner Schlagerwelt mal da an Regie zu sitzen und am Mikrofon etwas zu sagen?
1: Komisch.
0: Ist komisch, ein bisschen, so viele Knöpfe und Bildschirm und alles. Und der Grund ist, warum ich jetzt gerade hier die Regie übernommen habe, der Lady sitzt am Tisch beim Mikrofon bei der Marisa und der Madeleine, und wir möchten der Lady gerne fragen, was er denn eigentlich so im Sommer gemacht hat. Also ich weiss, Lady, mein Freund, dass du gerne mal ein kühles Bierli trinkst. Was hast du sonst noch so gemacht?
2: Ja, erst muss ich mal sagen, es ist komisch, dass ich mal da als Gast hocke, aber es ist noch sympathisch, nur dass Madeleine da den Knopf nicht drückt, dass der Tisch hoch tischt. Aber ich habe mir dann überlegt, was habe ich gemacht den Sommer? Also ich habe geschwitzt wie eine Tubu, das sieht man nicht im Radio, okay. Ich habe sehr viel Hörnli gegessen, also Hörnli.
0: Hörnli?
2: Also in kalter und warmer Version.
0: Ja.
2: Aber ja, ich habe es nicht genossen, weil ich habe Weihnachtslieder auf dem Spiel in der Stube und habe den Ventilator rund um die Uhr laufen, und ich glaube, die Stromrechnung freut sich nicht unbedingt riesig.
0: Du warst ja im Sommer an einer Ausstellung gewesen. Erzähl doch mal uns ein bisschen davon. Mit der Tanja, gell?
2: Also im Sommer? Oberländische Herbstausstellung.
0: Ah, das aber, ist eine Herbstausstellung?
2: Ja, das ist eine Herbstausstellung. Am Thun haben wir auch Hitzerwärmung. Wie sieht man dem, Madeleine? Erderwärmung, gell?
3: Ja, da gibt es verschiedene Wörter, die man braucht.
2: Aber ich bin gleich geragelt, das. Aber ja, mein Gewürz mitgenommen, darf ich den Namen nicht sagen. Aber es ist noch so gegangen. Aber, also das Gummiboot bin ich nicht gefahren, also, weil ich Angst hatte, dass ich absaufe. Ja, was ich gerne wäre, mal auf das Schiff, aber meine Frau wollte ja nie auf das Schiff. Also es bleibt das daheim vor dem Ventilator hocken und Radio machen.
0: Hast du da mal so eine richtige Sommer-Hitzenacht gehabt, wo du nicht hast können schlafen, wo es einfach zu warm war, zu heiß war, wo am liebsten alle zwei Stunden wäre duschen? Oder hast du das weniger so abbekommen?
2: Nein, da habe ich einen Trick. Ich habe meine Deo-Flasche immer dabei. Also ich muss nicht alle zwei Stunden duschen, aber einfach alle fünf Minuten Deo.
0: Ah ja, ja.
2: Ja, sonst läuft mir dann meine Frau davon.
0: Mhm, ja.
2: Aber gegessen habe ich alles normal, einfach jeden Tag Hörnli oder Spaghetti.
0: Ja, ich würde mal vorschlagen, wir kommen wieder zur Musik. Lady, ich mache dir einen Vorschlag. Galimeros, da war diese Sommernacht. Oder der Titel Sommerwind vom Reinhard Fähndrich. Welchen Song willst du von denen?
2: Ja, den würde ich schon Galimeros, die erfolgreichste Schlagerband von der Schweiz.
0: Würdest du noch richtig ansagen mit deiner radiophonen Stimme, bitte?
2: Hier ist die erfolgreichste Schlagerband von der Schweiz, die Galimeros.

0: langsam kommen wir zum Finale hier, der Berner Schlagwelt. Vorhin bin ich ja gefragt worden von dir, Christoph, und gell, Markus Merz, ja, was ich im Sommer gemacht habe. Ja, auf das Matterhorn bin ich noch. Gell, das hättest du jetzt nicht gedacht.
1: Nein, da bin ich sehr überrascht.
2: Ja, das hätte jetzt auch also nicht gedacht, mit Stigis, oder wie bist du auf das Matterhorn?
0: Ja, da musst du jetzt reinhören, hier.
1: Drum
0: so, auf das Matterhorn.
3: Ich zieh nicht so am Seil, hä? Mir drückt das immer den Kugelschreiber auf die Rippen, hä? Was? Doch, diesen Kugelschreiber brauche ich, hä? Ich will mich auf dem Matterhorn im Gästebuch eintragen, hä? Nein, ich kann nicht schneller kommen, als der Kari da unten kommt. Hey, Kari, komm etwas schneller, hä? Hier hat es keine Blumen zum Pflücken, hä? Aber schau mal, da kommen schon die Japaner. Mit Turnschuhen haben die an. Turnschuhe. Hey, die Japaner lassen wir dann nicht durch dort, hä? Hey, Japaner, weg dort, weg dort. Hä? Hey, Japaner, Chapse, Chapse. Hey, Chapse, Fuchi, Fuchi. So, jetzt schön langsam nach oben kommen, so wie wir es im Hotelzimmer geübt haben, hä? Als wir auf den Kleiderschrank gestiegen sind, hä? Stehst du dem Japaner auf dem Kopf dort? Hey, Chapse, sorry, wow, wow, hä? So, jetzt schön nach oben kommen.
4: Wer kommt denn da schon runter? Ja, können Sie auch warten? Ist doch keine Kreuzung hier, oder? Ei, ei, ei, ist diese Frau bleich. Ei, ei, ei, habe geglaubt, hier oben werde man braun. Ah, einen Schock hat sie. Ja, gut, dann lassen wir sie runter. Und da unten sollen alle einmal 10 Meter nach rechts treten. Aber nicht du, Kari! Ah! Jetzt hängt er wieder im Seil. Was, kannst du nicht abstehen, ja? Dann ist der Fels überhängig, hä? Mach eine gute Sicherung, Mike, hä? Sonst saust dann hier ein Zweierbob hinunter, hä? Nein, hast du Boden, Boden, Boden? Hast du Boden, Boden, Boden? Dieses blöde Echo geht mir auch noch auf die Nerven, hä? So, noch mal einen Akustiker nach oben schicken, hä? Das Zeugs reparieren, hä? So, schön raufkommen, du bist ja ganz blau im Gesicht. Du musst nicht das Seil um den Hals wickeln, hä? Man sorgen mit dir, hä? So pressier etwas. Schau mal, die Leute, die alle noch aufs Matterhorn gehen wollen, hä? Wenn ich die Zermatte wäre, ich hätte hier schon lange die blaue Zone eingerichtet, hä? Schau dort, die Frau mit der weißen Bluse will auch noch aufs Matterhorn. Und Kneipsandaletten hat sie an, hä? Und dort der Österreicher schlägt dem Engländer die Steigeisen um den Kopf, hä? Oh, dort rutscht eine Frau hinunter. Hei, hei, hei, die kann wieder unten anfangen, hä? So, schön raufkommen.
5: Was? Sind wieder zwei runter? Gut, dann gehen wir hinauf, hä?
4: Was?
5: Ach so, hinunter? Oje, oje. Ja, dann sollen die doch gleich in Zermatt unten melden, dass wieder zwei Hotelbetten frei sind, hä?
0: Also, Madeleine, jetzt hast du gehört von Emil, wie ich auf das Matterhorn bin, ja? Mhm. Wie findest du es?
2: Lustig, ja.
0: Gell, ist noch lustig. Danke vielmals für den Besuch in der 521. Berner Schlagerwelt.
2: Gerne geschehen und bis zum nächsten Mal. Freue ich mich. Gute Zeit und bis dann.
0: Merci vielmals, Marisa Herren. Danke vielmals, für dass du auch wieder da bist, erschienen. Neu im Team, gell?
6: Genau, ja.
0: Danke vielmals. Bis in der nächsten Sendung. Tanja, Chefredaktion, hat es dir auch gefallen, wenn ich auf das Matterhorn hoch bin?
7: Ja.
0: Merci vielmals. Küsse, hey, kommst du schnell noch mit auf das Matterhorn?
1: Ja, das können wir machen. Ja. Hat lustig getönt.
0: Hat lustig getönt. Gell, mein Freund. Danke vielmals für die Technik. Beiden zusammen an Markus Merz und bitte, bitte. Christoph Messerli. Kommst du mit mir auch zum Matterhorn?
8: Ja, du hast noch die Stigis an, sehe ich gerade. Du hast sie noch nicht abgezogen, leider meine Freund.
0: Ja, genau. Eben nächstes Jahr, da tun wir dann mehr informieren. Gehen wir im Herbst, gibt es öffentliche Reise vor Berner Schlagwelt nach Gran Canaria. Wir tun das öffentlich ausschreiben, wer dann Lust hat, in das Hotel mitzukommen, das direkt am Meer ist, wo man ein Bungalow mieten kann oder direkt ins Hotel. Das kommt dann natürlich alles dann als raus. Hier ist Sweet Love. Und der Mike war übrigens noch der Lady, der Mike Herr Lederach. Es war heute noch eine lustige Sendung. Also, wir hatten mehrere Anfänge zuerst. Also, Wir sind ja schon live, aber man hat ja immer wieder probiert. Ja, dann ist der Tisch fast zusammengefallen und nachher sind Madeleine und ich draussen geraucht. Dann bin ich als Moderator ausgeschlossen gewesen. Ja, es hat mich fast durch, verstehen Sie, Spass. Ja, okay, Sweet Love, Tommy Steib und eben der Lady oder mein Kerl leider auch. Freut sich wieder, wenn ihr in zwei Wochen wieder hört, wenn es heisst Berner Schlagerwelt. Einfach anders. Tschüss zusammen, macht's gut.
1: Ciao zusammen.
8: Tschüss zusammen. Bis dann. Miteinander.
2: Bis zum nächsten Mal.
8: Bis dann.

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Sie haben Pana, Lago di Carta. Damit heiße ich euch herzlich willkommen zu meiner heutigen zweistündigen Musiksendung. Ich hoffe, ihr habt Spass daran und wir machen gerade weiter. Davin Haarbrücken, Nie allein. Heiko Glücklich, Mein Ja. Ilka Krause, Kein Idiot. Philipp Kaiser, Die Waffen der Frauen. Und Robert Bensch, Guten Morgen, mein Schatz.

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1: Sven Balenz mit Nachts, wenn alles schläft. Und weiter geht's mit Merdan, Loverboy, Roger Devin, Chu Chu, Arlene Hell, Tabulos, Daddy Bailando, Love Me Sweetheart, Love Me, Lindsay Webster, Music in Me.

Jenny Roberts, El Adios que nunca quisimos. Und wieder geht's mit Emma Lane, Something Stupid, Nelly Jacobi, Wellentanz, Madeleine Rausch, Liebeskummer lohnt sich nicht, The Baldi Holly Band, Hot Lovin' Baby, Lia Bleuvin, Below the World.

Leonie, Be Your Sight in My Mind. Und wieder geht's mit Annie Mendes, Tadicio a Gente Segue, Charlene, Kapitel 1, Mon Amour, Music Makes the World Go Around, Anki Finn, Glenner Grass und Lemmy, Danny B, Harvey, Peggy Sue, Got Married.

Cindy Marie Jäger mit Reise ins Glück. Und Maria macht wieder mit Bist du dabei? Ramona Martinez, Du weißt genau. Ria Gocolores, Laura Paola. Pokey Lafang, Rent Money. Bina Bianca, Nein.

An dir klang mit Nicht schon wieder. Und Bianca macht wieder mit Je sais pas. Musikduo Traumstern, Ich will dich endlich wiedersehen. Rolf Wegmann, Rote Lippen neben mir. Las Hermanas, Was geht's bei? La Ventanita. Sabrina Westwind, Helden des Lebens.

mich und Rast. Gehen wir auch schon wieder in den Endspurt von meiner heutigen zweistündigen Musiksendung. Ich hoffe, ihr habt Spass daran. Ich bedanke mich fürs Zuhören. Freue mich auf ein Wiederhören. Bis gleich wieder. Euer Rolf.

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Annemarie mit ihrer neuesten Single «Illusion». Herzlich willkommen zu meiner heutigen Ausgabe von meinem Musikmix. Wo ich wieder hoffe, dass er euch auch mitgefallen. Ja, heute Gast bei mir, der Sigi Reiterer. Er wird dann etwas über seine Songs erzählen. Und es gibt auch diverse Neuheiten. Und wir machen gerade weiter mit «Die Platin Twins». «Da, wo wir sind». Juna Weiss mit Herz auf Risiko, Nana Wolf, diese Nacht bleibt für immer, DJ Thomas, ohne böse Worte und Nick, der letzte Brief. Viel Vergnügen!

Nun gehört immer Nadine 7 mit Ein Bett im Kornfeld. Und weiter geht's mit Michael Egerer, Manuela Ciao mi amore, Matthias Garas Auf ein Neues, Jürgen Passpiepen, Colli Diana und dann ging's dann nachher zum Interview mit dem Sigi.

0: Ja, und ich habe heute einen Gast bei mir. Und zwar der Sigi Reiterer. Er ist Musiker, Sänger und Keyboarder. Und da kannst du mir mal sagen, bist du, wie lange machst du schon Musik?
1: Eigentlich schon seit meinem vierten Lebensjahr. Und das sind jetzt schon einige Jahre.
0: Ja, ich bin schon noch jung.
1: Ja.
0: Und jetzt bist du ja solo unterwegs, vor allem.
1: Ja, größtenteils solo, aber es gibt auch Projekte, wo wir im Duo sind.
0: Ja, ja. Das ist mit dem Engelherz zusammen.
1: Ja.
0: Habe ich schon gehört, ist super gesehen, hat mir gefallen, tipptopp. Und eben, was hast du sonst vorher so gemacht, musikmässig?
1: Ja, ich habe ursprünglich, wie gesagt, schon mit meinem vierten Lebensjahr angefangen zu trommeln. Und später belegte ich auch das Studium in dessen Fach. Und ja, ich habe eigentlich davon der Zeit her dann immer die Musik gemacht.
0: Mhm. Also schon sehr lang bist du profimäßig unterwegs?
1: Ja, ich war 20 Jahre lang Profi-Musiker in der Schweiz, Deutschland, Österreich.
0: Jawohl, ja. Sehr gut, ja. Und ich höre jetzt einen Song von ihm. Und zwar der Titel «Du bist mein Superstar». Kannst du etwas sagen zu diesem Stück?
1: Ja, das Stück ist eigentlich von einem Musikerkollegen aus Österreich und er ist so schön und so gut, dass ich gemeint habe, ich müsste den aufnehmen.
0: Ja, ja. Das ist ein sehr toller Titel. Ist das einer der ersten, die du gemacht hast?
1: Ja, richtig, ja.
0: Ja. Hast du auch schon vorher vor deinem Solo-Projekt schon Musik gemacht? Also Songs aufgenommen?
1: Ja, schon. Das war während der Profizeit. Da gab es etliche CDs und Langspielplatten damals noch.
0: Mhm.
1: Also die Studie-Erfahrung war immer da.
0: Ah.

0: Und ein weiterer Titel von dir ist «Du passt genau in meine Träume». Was kannst du zu diesem Titel sagen?
1: Ja, das ist eigentlich so ein Liebeslied. Es hat einen romantischen Text und man fühlt sich ja vielleicht angesprochen mit diesem Text. Mhm.

0: Und jetzt haben wir gerade einen weiteren Song gehört von dir. Wenn die Sonne im Meer versinkt. Was ist der Hintergrund von diesem Song?
1: Ja, es sollte eigentlich auch ein sommerlich romantisches Lied werden. Und ich glaube, es ist auch sehr gut gelungen mit dem. Und wenn ich das sagen darf, ich war mit diesem Lied in der Edelweiß-Hitparade in Holland auf Platz 1.
0: Mhm, super, ja. Und hast du selber ein Studio oder gehst du ein Studio?
1: Ich habe kein eigenes Studio, aber die ganzen Produktionen werden hier in der Schweiz gemacht, produziert und auch dementsprechend über das Label dann veröffentlicht.
0: Mhm. Und Texte, komponieren Songs selber, machst du die selber?
1: Ja, ich habe bei dem Wenn die Sonne rot im Meer versinkt, habe ich den Text geschrieben. Und die Musik ist eigentlich vom Komponisten von dem Studio, wo ich aufnehme.
0: Mhm, tipptopp, wunderbar.

0: Schuld war nicht der Sommerwind. Das war ein weiterer Titel, den wir von dir gehört haben. Auch ein ganz toller Titel. Was sind da Gedanken bei diesem Song?
1: Ja, die Gedanken waren eigentlich wieder sommerlich. Man ist im Strand, man verliebt sich und man macht halt so komische Sachen. Und deswegen auch der Titel dann, Schuld war doch nicht der Sommerwind.
0: Ah, genau, ja. Und was hast du so Zukunft noch im Sinn?
1: Ja, ich werde meine dementsprechenden Projekte weiterführen. Das heißt, weitere Produktionen werden demnächst erscheinen und auch die musikalische Laufbahn in Bezug auf die Bühne live, die wird natürlich weitergehen.
0: Mhm.

0: weiteren Titel, den wir jetzt gerade gehört haben, wieder. Was Feuer in dir? Was hat das Feuer für eine Bewandtnis?
1: Ja, das hat eigentlich eine größere Bewandtnis. Da gibt es solche Situationen, man liegt im Bett, man studiert und findet vielleicht keine Lösung über dieses und jenes Problem. Und doch muss man immer positiv denken. Du hast doch das Feuer in dir. Und dann kann man an diesen Problemen arbeiten. Und da habe ich den Text und die Musik selbst geschrieben.
0: Ja, super, ja. Toller Titel. Und hast du auch schon Musikvideos gemacht?
1: Musikvideos habe ich auch gemacht, ja. Also bei jedem Titel, der was veröffentlicht wurde, gibt es auch ein Video dazu.
0: Danke, das ist auch YouTube.
1: YouTube, richtig, und auf allen Plattformen, die was man kennt. Genau. Spotify, YouTube Music und so weiter und so fort.
0: Und auch etwa Fernsehen, sieht man es auch etwa die noch?
1: Fernsehen war es auch, zwar bei Musik24TV und auch bei der Alpenwelle, die was hier in der Schweiz bekannt sind.
0: Genau, ja.
1: Ja, und ich hatte auch das Glück, mit diesem Titel auch in der Edelweiß-Siegparade in Holland auf Platz 1 sein zu dürfen.
0: Das ist super, ja. Bravo. Ja, und willst du gerne noch etwas sagen? Jetzt haben wir gerade im Moment alle Titel gespielt von dir. Ich werde sicher weiterhin Titel von dir nehmen, weil die sind auch gut, schön. Und willst du noch irgendetwas sagen?
1: Ja, ich möchte mich natürlich für das Interview recht herzlich bedanken und dass ich da sein durfte. Und ich würde es freuen, euch, dem Zuhörer oder wie auch immer, oder Tänzer demnächst begrüßen zu dürfen.
0: Ja, ich freue mich auch ganz tiptop. Ich freue mich, dass du vorbeigekommen bist.
1: Gerne.
0: Merci für den Besuch und ich denke, wir werden sicher noch weiterhin vorangehören.
1: Sicher, ja.
0: Es ist ja auch das CD Dolphy von deinem Musikpartner, wo du damals zusammen spielst mit dem Engelherz.
1: Jawohl.
0: Das ist im Dalsing Alibaba am
1: 17. Oktober.
0: Genau, und dort bin ich auch eingeladen. Ich werde dann auch dort sein. Und Jenny van Brie ist noch dort, glaube ich. Und
1: Wolfgang Nadrak, ja. Und Schweizer Mix.
0: Genau, ja, und da freuen wir uns drauf. Da werden wir sicher dem Radio noch etwas hören davon wieder. Und da sage ich ganz herzlichen Dank, dass du vorbeigekommen bist, dass wir das Interview machen dürfen. Gerne. Und wünsche alles Gute weiterhin. Viel Spass an der Musik.
1: Ja. Vielen Dank, ja.

Und da haben wir einen Titel gehört vom Engelherz mit richtigem Namen Manfred Oswald. Heute wird gefeiert. Und wieder geht's damit der Jenny van Brie. Wieso, weshalb, warum? Und gefolgt von Wolfgang Nadrak, Tanz mit mir auf dem Regenbogen, Schweizer Mix mit Danke, Marin, Maurice, Hartley Girl and Soft Rock.

Das sind jetzt alles Künstler gewesen, die am 17. Oktober in der CD Dolphy vom Engelherz im Dasing Alibaba in Kriegstätte werden dabei sein. Und weiter geht's jetzt mit Marine Maurice.

Und dann Rolf Wegmann und Dennis Schönemann, eine Wiederveröffentlichung von ihrem Song «Ein Leben auf Tour», verfügbar ab 25. September. Wir haben das auch gemacht aus einer schönen Erinnerung an die wunderbaren Videodrehs in Las Vegas und Los Angeles, wo wir im 2018 ausgiebig unterwegs waren. Das Ganze ist eine schöne Erinnerung an diese Zeit.

Danny Davies and the Boys mit Himmels Blau haben wir gehört. Und weiter geht's mit einer Neuheit von John Josephine, Sugar in the Morning, eine Anlehnung an den Sketch, wo jedes im Fester läuft, Dinner for One. Und nachgefolgt von Sandra und Freiheit des Lebens, Susan Ebrahimi, Sommer, Du und Schokolade, Pia Sofia, Rien ne va plus und Whitney Rose, Tutsi.

Banda Passarela mit Parece Verticcio. Und weiter geht's mit Nils Mann, Solly, Honky Tonk Jailbreak, Tammy mit Roach Oma, Eileen Sailor, Wiedersehen am Meer, Tori Dark, My Boots Made Me Do It.

Kommentius Marek, gehen wir auch wieder im Endspurt von meiner heutigen Sendung. Ich hoffe, ihr habt Spass daran. Ich freue mich auf ein Wiederhören. Ich bedanke mich fürs Zuhören. Bis gleich wieder, euer Rolf Wegmann.

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1: Donnerstagabend, der 8. Oktober 2026, so oben am 9. Genau den richtigen Sender haben wir gewählt, hier bei Radio Berner Schlagerwelt 1. Ich heiße euch ganz herzlich willkommen zu einer neuen Ausgabe nach 2 Wochen Pause vom Aargauer Schlagermenschi. Das ist bereits die 203. Ausgabe. Die auch die hat es in sich mit ganz tollen Schlager und einigen neuen Vorstellungen, die wir gerade am Anfang uns anhören. Das ist zum einen mal der Chris. Das ist ein deutscher Schlagersänger, der im Aufwind ist. Der hat anfangs Jahr, glaube ich, seine erste Debüt-CD auf den Markt gebracht. Und jetzt hat er einen Nigu Nagu neue Single gemacht, der heisst Maria, auch ein wunderbar schöner Schlager. Dann haben die Nockies vor kurzem ein neues Album rausgegeben, das nennt sich Eins. Und daraus lassen wir den Titel Die letzte Nacht in Santa Cruz. Nicht verwechseln mit dem Titel Schwarzer Sand von Santa Cruz. Das ist ein bisschen ein Nachfolgetitel. Den lassen wir uns an. Dann haben wir den Tommy Steib, der singende Bayer oder der singende Busfahrer. Der wohnt schon jahrelang in der Schweiz. Und er hat ein neues Album rausgebracht. Quanto, quanto amore. Und genau diesen Titel lassen wir uns auch an. Dann die Groovies. Mit denen fangen wir die heutige Sendung an. Die haben eine neue CD rausgebracht. Die mal wieder mal ein auf volkstümlicher Basis, aber hat natürlich auch Schlager drin. Und so einen hören wir uns an. Das Album heisst «Bei uns daheim» und der Titel, den wir hören von ihm, heisst «Hier komme ich her, hier will ich hin». Und jetzt wünsche ich euch viel Spass beim heutigen Schlagermünchi. Und das sind Grubertaler mit dem Titel «Hier komme ich her, hier will ich hin».

Bergkristall aus Südtirol, ein wunderbares Duo haben wir da gerade noch gehört mit ihrem wunderbar schönen Titel Maria Angela. Ja, liebe Zuhörerinnen und Zuhörer hier bei Radio Berner Schlagerwelt 1, das war es auch schon ganz langsam, aber sicher wieder von der heutigen Sendung. Ich danke euch herzlich fürs Zuhören und würde mich natürlich wahnsinnig freuen, wenn ihr auch nächsten Donnerstag wieder mit von der Partie seid, wenn es dann wieder ein neues München gibt. Jetzt verbleibe ich natürlich als euer Remo Müller vom Kanton Aargau und wünsche euch eine tolle Woche ohne Täubi und ohne Stress. Und jetzt lassen wir uns noch den letzten Titel an. Das sind die Rodensteiner, die auch ganz gross im Aufwind sind, mit ihrem schönen, wunderbaren, schönen Schlager und Titel Ciao, Ciao, Amore, sagen sie euch. Und ich sage jetzt auch Ciao, Ciao und gute Nacht. Bis zum nächsten Donnerstag. Ade zusammen.

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1: Herzlich willkommen zu einer weiteren und neuen Ausgabe vom Aargauer Schlagermünchi, hier direkt aus dem Kanton Aargau, von und mit dem Remo Müller. Das ist schon die bereits 202. Sendung. Ja, ich habe hier ein bunt gemischtes Programm zusammengestellt. Ich hoffe, es gefällt euch. Da sind unter anderem mit dabei der Ricky Berger, Zara, Jane Sterntaler, der Manfred Gerber, zwei Flamingos und so weiter und so fort. Noch ganzen Haufen viele mehr. Aber anfangen wir mit Musik aus der Schweiz. Das ist auch eine Neuvorstellung. Und zwar kommt morgen das neue Album raus von einer. Das wäre Miss Helvetia, für mich so etwas wie der weibliche Traufer. Weil Musikstil ist irgendwo durch meiner Meinung nach ein Stück weit ähnlich. Wie gesagt, mit der fangen wir die heutige Sendung an und nachher geht es mit Volkstümlichem und Schlager weiter. Ich meine, Miss Helvetia ist auch volkstümlich, eigentlich ein bisschen poppig. Und jetzt wollen wir uns aber den neuesten Titel anhören, der auf dem morgigen Album auch drauf ist. Das heisst «Gestürm im Kopf». Und jetzt wünsche ich euch mit dem «Gestürm im Kopf» ganz viel Spass bei der heutigen Sendung.

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Der Andy Borg ist da gerade noch verklungen mit seinem Hit Sarah. Ja, liebe Zuhörerinnen und Zuhörer hier von Radio Berner Schlagerwelt 1, die Stunde ist auch schon sozusagen wieder vorbei. Einen Titel habe ich für euch noch parat, und zwar das Duo Wir mit dem Titel In meinem Traum. Ich hoffe, ihr habt auch Träume heute Nacht. Wer weiß, hoffentlich nur schöne und lustige. Es gibt ja jenste Sachen von Träumen. Die schlimmen, die müssen nicht sein. Einfach die schönen wünsche ich euch. Darum, wie gesagt, zum Abschluss das Duo Wir mit dem Titel In einem Traum. In dem Sinn wünsche ich euch eine ganz tolle Woche, ohne Träume und ohne Stress, wie immer. Und verbleibe als euer Remo Müller und wünsche euch dann später eine ganz gute Nacht. Und freue mich, euch nächste Woche wieder an der Radiogerät zu hören. Bis dann sage ich gute Nacht zusammen und verbleibe, wie gesagt, als euer Remo Müller aus dem Kanton Aargau. Ciao zusammen!

0: Servus, grüezi und hallo, das sage auch ich nach dem Titel von der Maria Margot Hellwig als euch Remo Müller und heissen euch zu dieser speziellen Ausgabe vom heutigen Aargauer Schlagermünchi ganz, ganz herzlich willkommen. Ich freue mich mega, dass ich euch heute die 200. Sendung hier auf Radio Berner Schlagerwelt 1 darf präsentieren. Ja, heute gibt's nicht nur zur Feier des Tages eine Stunde, sondern ich habe zwei Stunden zusammengestellt und wir fahren oder machen in dem Stil gerade weiter, wie Maria und Margot Hellwig gesungen haben. Servus, Grüezi und Hallo. Mit Stimmung und Party sind da ganze Haufen bekannte und verschiedenste Interpreten drin. Vor allem hat es Medleys, ganze Haufen Medleys mit dabei. Darum kann es auch sein, dass der ein oder andere Titel vielleicht zweimal gehört wird wie der heutigen Sendung. Da für das kann ich nicht ganz garantieren, weil ich weiss selber nicht ganz genau, bei welchen Mädchen welche Titel das vorkommen. Ich habe die nicht alle schon, ich habe die nicht alle extra vorher noch gelost. Ich habe einfach gedacht, ich stelle euch ein ganz tolles und stimmungsvolles Programm zusammen. Lasst euch aber überraschen. Jetzt geht's los in der ersten Stunde vom 200. Aargauer Schlagermünchi, wo ich euch ganz viel Spass und Vergnügen wünsche. Es wird euch sicher nicht langweilig heute beim Reinhören. Da bin ich überzeugt mit diesen tollen Titeln und diesen vielen Medleys, die ihr auf die Ohren bekommt. Jetzt fangen wir an, und zwar mit dem Alpenland Quintett. Jetzt geht's los! Auf geht's, zu geht's, her geht's!
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Ja, das geht ja ab wie ein Hexenbär. Jetzt oben hier in der 200. Ausgabe vom Aargauer Schlagermünchi. Liebe Zuhörerinnen, wir sind noch mit drin in dieser Sendung. Wir haben uns ganz kurz nach den Zähnen und jetzt haben wir gerade Andrea Berg gehört mit dem Hitmix von ihr mit den grössten Hits. Und jetzt machen wir weiter genau ein bisschen in diesem Stil. Und zwar machen wir weiter mit Musik aus der Schweiz. Und zwar der Traufer mit seinem Titel «Wir hauen auf den Putz». Weiterhin viel Spass beim 200. Aargauer Schlagermünchi.

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0: Ein wunderschöner Hitmix oder Medley da von der Daniela Alfinito mit den grössten Hits aus ihren Anfangszeiten, kann man so sagen. Mit dem wunderbaren Titel, der auch darunter war, Bahnhof der Sehnsucht. Ja, ich hoffe, ich habe euch erfreut mit dieser speziellen und 200. Ausgabe vom Aargauer Schlagermünchi. Auch zwei Stunden gehen unglaublich schnell vorbei. Das wär's leider gewesen von der 200. Ausgabe. Und ich bedanke mich ganz herzlich für eure Treue in dieser Sendung vom Aargauer Schlagermünchi. Ist nicht selbstverständlich. Ich höre immer wieder, dass es sehr, sehr viele Hörer hat von dieser Sendung. Und das freut mich natürlich ganz extrem. Danke vielmals euch dafür. Ja, liebe Hörerinnen und Hörer, das war es von der 200. Ausgabe. Der Karl Moik verabschiedet sich noch mit seinem Hit. Servus, fiat Gott und auf Wiedersehen. Und das sage auch ich euch jetzt mit dem Hinweis auf die nächste Aargauer Schlagermünchi-Sendung, die 201. Die gibt es erst Anfang September wieder, etwa um den 3. 4. September. Ich weiss es gerade nicht auswendig. Ist, glaube ich, wieder ein Donnerstag. Weil ich schalte jetzt ein bisschen ab. Ich nehme mir eine kleine Auszeit. Ich mache Ferien. Und bin auch mehrheitlich unterwegs. Darum gibt es die nächsten zwei Donnerstage kein neues Aargauer Schlagermünchi. Ihr werdet tolle Wiederholungen holen. Wiederholungen hören, Entschuldigung. Wie gesagt, das wär's gewesen. Danke vielmals für eure Treue in die Sendung und danke vielmals fürs heutige Reinhören. Ich wünsche euch allen zusammen noch ganz schönen Abend, eine ganz tolle, gute Zeit, ohne Täubi, ohne Stress. Bis in zwei Wochen, wenn es wieder heisst, Aargauer Schlagermünchi von und mit dem Remo Müller, direkt aus dem Kanton Aargau. Gute Nacht zusammen.
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2: Im Studio Immekasten. Die deutsche Wirtschaft läuft deutlich besser als gedacht. Deshalb hat jetzt auch die Bundesregierung ihre Wirtschaftsprognose nach oben geschraubt. Das Wirtschaftsministerium geht jetzt von einem Plus dieses Jahr von 1,3% aus, mehr als doppelt so viel wie im Frühjahr. Offenbar hat die Wirtschaft den Iran-Krieg und die gestiegenen Ölpreise viel besser verkraftet als angenommen. Vor allem die Exporte laufen gut und der Staat investiert an vielen Stellen kräftig. Davon profitieren viele Branchen. Der Weg für Sondierungsgespräche in Berlin ist frei. Linke, SPD und Grüne haben sich geeinigt, auch beim Umgang mit Antisemitismus. Tom Husse.
3: Ja, da haben sich die Parteien nochmal deutlich positioniert und betont, wer in ihren Reihen mit antisemitischen Äußerungen oder auch mit Kontakten zu Clanmitgliedern auffällt, muss mit einem Parteiausschluss rechnen. Zuvor gab es da entsprechende Vorwürfe gegen Teile der Linken und da wollten SPD und Grüne für Klarheit sorgen. Die gibt's jetzt zwar, ein großer Streitpunkt ist aber noch da, und zwar das Thema Enteignungen in Berlin. Die Linke pocht darauf, die SPD will da aber nicht mitmachen.
2: Bei einer Waffenkontrolle in einem Wohnhaus in Bayern sind zwei Menschen erschossen worden. Die Polizei hat am Abend eine zweite Leiche geborgen. Passiert ist das Ganze in Berngau in der Oberpfalz. Der Schütze hat sich in dem Haus verschanzt. Die Polizei ist weiter im Großeinsatz. Neuer Anlauf im Ring um ein Ende des Ukraine-Krieges. Ein ukrainisches Verhandlungsteam ist morgen und übermorgen in den USA. Da stehen Gespräche mit Unterhändlern von US-Präsident Trump an, sagte der ukrainische Präsident Zelensky. Auch ein europäisches Team soll dazustoßen. Verbraucherschützer und Handelsvertreter fordern schärfere Regeln fürs Online-Shopping. Anbieter aus Nicht-EU-Ländern müssen Vertreter in Europa haben, die zur Rechenschaft gezogen werden können, wenn gefälschte oder schädliche Produkte verkauft werden. So die Forderung.
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4: Mit KI-Support. Viele dichte Wolken gibt es heute, dazu regnet es oft und im Westen wird der Regen später weniger und geht eher in Schauer über. Vereinzelt kann auch mal ein Gewitter dabei sein. Später wird die Sonne vor allem im Süden auch mal länger rauskommen. Trocken bleibt es da eher, maximal 10 bis 18 Grad. Morgen dann meist Sonne und Wolken, ab und zu Schauer, höchstens 19 Grad.

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Wir haben uns so auf euch gefreut und da kann ich nur beistimmen, denn ich habe mich auf euch gefreut, auf, nämlich auch noch auf eine weitere Ausgabe auf weitere 90 Minuten Easy Melodie zusammen mit Elb. Am Mikrofon wie immer Vanessa Grant, schön, dass ich wieder die Sendung moderiere. Ich mache das schon viele Jahre mittlerweile und es macht mir unheimlich Spass. Immer noch. Es gibt immer noch neue Melodien, es gibt immer noch neue Interpreten und vieles Gutes, vieles von uns würde ich sagen, das kennen wir schon irgendwie. Und leider gibt es ein bisschen weniger Varianz, aber das Thema wurde schon ein paar Mal diskutiert. Aber es gibt tolle Melodien, die wir alle können mitsingen und gerne mitsingen. Wie vielleicht euch gerade mit der nächsten Melodie. Hier ist eine Schweizerin, eine erfolgreiche Schweizerin, Beatrice Egli, mit ihrem Siegertitel von DSDS. Mein Herz.

Frau Senior, die mit ihrem Mutmacher-Song viele andere wären so gern wie du. Aber wenn wir ganz ehrlich sind, wäre doch immer wieder etwas, was wir gerne wären, so wie der andere. Und das, was wir eigentlich haben, das schätzen wir wahrscheinlich ein bisschen zu wenig. Also, ja, für mich müsste da ich selber ein bisschen mehr in, ja, in, wie soll ich sagen, am Finger nehmen und ein bisschen schauen, was wir selber schön und gut haben einschauen. Aber eigentlich ist doch vieles gut, oder? Und Rosanna Rocci ist unsere Person, die geht mit positiven Vibes, würde man sagen, mit positiver Stimmung durch die Welt. Und auch hier musikalisch. Tutto va bene!

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1: Bon voyage, das hat ich den Matthias rangesungen. Gute Reise. Ja, gute Reise. Wo seid ihr eigentlich in den Ferien gewesen? Seid ihr das, wo weggereist? Oder seid ihr in der Nähe geblieben? Oder habt ihr sogar Ferien daheim gemacht? Das ist übrigens auch noch etwas. Einige machen Ferien daheim. Darf egal sein. Man muss nicht immer zu weit weggehen. Weiter geht's jetzt musikalisch mit Mario und Christoph. Und ich sterbe nicht nochmal. Eine uralte Melodie, eine schöne Melodie, eine oldie, schön, graben dir so etwas immer wieder raus.

Arrangieren. Heute Abend habe ich Kopfweh. Das kann nur passieren nach einer guten Fest oder nach einer guten Party oder wie sie muss immer, ich habe Kopfweh, weil ich einfach überhaupt gar nicht will. Schade, dass ich die Bühne verlasse, aber ich kann es verstehen. Wenn man doch ins pensionierte Alter kommt, dann will man dann irgendwann mal sagen, das war's für mich musikalisch. Recht herzlich. Von einem, der man immer so viel gehört momentan, ist von Michael Wendler. Aber ich habe gedacht, komm, spielen wir mal hier wieder bei Ischi Melodie. Und da ist er, der Michael Wendler mit dem Klassiker von ihm. Sie liebt den DJ.

Ja, die Gruppe in der letzten Woche vorgestellt, die Wolkenstürmer mit Genial verliebt. Schlager vom Feinsten, die biische Melodie. Und mit Schlager vom Feinsten, da gehen wir jetzt auch gerade weiter. Die Gruppe kennen ihr alle. Die Schlagerpiloten, sie spielten Blue Bayou.

Mölderle Peter und Peter mal etwas Sonne, mal etwas Regen. Ja, so ist es aber. Es kann nicht immer nur Sonnenschein sein. Wenn es im Sommer wirklich richtig merkt, wenn nur Sonne ist, dann ist es auch nicht schön. Dann wird alles dürr, dann wird alles trocken, nichts mehr wächst, alles sind nicht mehr gute Leute. Es braucht irgendwie die Abwechslung von Sommer, Sonne, Wärme, Kälte und im Leben braucht es unbedingt die Abwechslung. Wiedergeben mit dem Nog Alm Quintett. Ich habe so ein bisschen Lieder ausgewählt.

Saga. Meine durchs Archiv stöbern, dann haben wir die irgendwie gefallen. Ja, gefallen. Und sind wir zu Herzen gegangen. Und wir kehren sie jetzt hier. Nämlich das noch angekündigt mit seiner wunderschönen Melodie. Sag nochmal, ich liebe dich.

da, warum plötzlich war es lieber, und wenn ihr jetzt kennt, die Psychologe oder macht ihr, die Vanessa singt ganz, ganz, ganz, ganz fest mit hinter dem Mikrofon. Ich liebe die Musik einfach auch. Wunderschön. Ja, wir kommen weiter und gehen jetzt zu einem schönen Duett, und zwar von Rainer Kirsten und der Liane. Und so schön. 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

Andy Borg und es war Sommer. Das Original von dem Kanada, das ist, ja, das ist von Peter Maffay und es war Sommer. Und wenn der Text gelöst hat, wisst ihr genau, was bei der Liebesgeschichte passiert ist. Immer schöner, schöner Sommerabend. Meine liebe Hörer und Hörer, wer geht bitte zu, du Calimeros, wir blieben bei der Liebe, wir blieben bei den Emotionen, wir blieben bei den schönen Momenten. Hier sind Schmidt, tausend Liebesbriefe.